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1: Und ich bin Milton. Moin, Freunde. Es ist Donnerstag und Dietschel ist auch da.
2: Good morning.
1: Hast du gerade noch eine Sternschnuppe gesehen?
2: Nee, leider nicht. Ich wollte gestern eigentlich raus und gucken, weil meine Schwester ist richtig in dem Film gewesen, ja. Aber ich musste schlafen.
1: Aber es war ja Peak von 4 bis 6 Uhr.
2: Das ist crazy.
1: Theoretisch, also von den Sternschnuppen jetzt. Ich weiß, gestern Abend war Sonnenfinsternis, aber gestern war auch Perseiden-Peak, also Sternschnuppen ohne Ende. Ich habe allerdings auch keine gesehen. Ich habe mir das so vorgestellt gestern Abend, weißt du, wir fahren morgens hier so zur Arbeit, es regnet so Sternschnuppen und man fährt so. Aber nee, nix.
2: Leider nicht.
1: Schade. Naja.
2: Vielleicht ihr ja.
1: Genau, ich drück die Daumen. Und ansonsten habt auch hoffentlich so einen guten Start in den Tag.

0: Double Fantasy ist das von The Weeknd und Future.
1: Und in deiner Kennenlernphase musst du ja gefühlt erstmal alles auf deiner Liste und der Liste deiner Freundin natürlich erfragen, um abzuchecken, ob das etwas werden könnte zwischen dir und deinem Crush.
0: Ja. So.
1: Und ich finde, wenn es serious wird, kommt das Thema Finanzen so oft viel zu kurz. Deswegen meine Frage, Milton, an dich. Mhm. Was würdest du bei dem Thema direkt erfragen bei deinem Girl?
0: Also man muss ja schon so ein bisschen wissen, glaube ich, was los ist. Vor allem, wenn man dann mit der zusammenbleiben will, oder? Mhm. Wenn man vielleicht zusammenziehen will und die ist so, ja, ich habe so 200 Euro im Monat und du bist so, ja, ich habe 200.000 Euro im Monat. Das, entweder bezahlt man dann alles oder...
1: Und also, davon bekommst du nichts ab.
0: Ja.
1: Der Lohn spielt anscheinend für viele eine wichtige Rolle. Das sagt zumindest jetzt so eine neue Ergebnisse aus seiner Umfrage. Fast 50% der 18- bis 29-Jährigen ist die Frage, wie viel verdient mein Crush eigentlich, super wichtig. Was mich ein bisschen geschockt hat, die Frage nach Vermögen kommt vor der Frage, wie viel Schulden die Person hat. Also das juckt anscheinend nur 21%, wie viel Schulden die Person hat.
0: Also Schulden würden mich jetzt auch nicht jucken.
1: Findest du?
0: Ja, also
1: ich denke mir so, ey, wenn wir auf Ernst sind, am Ende hänge ich in deinen Schulden mit drin. Was soll das denn?
0: Ja, also Schulden, es gibt jetzt ja Schulden und Schulden. Es gibt jetzt ja so, keine Ahnung, 500, 600 Euro offen bei PayPal.
1: Okay, ja, ich
0: mäßige
1: check.
0: Mhm. Schulden oder sonst, weißt du, wenn jemand shoppingsüchtig ist, ich glaube, das kriegt man dann schon auch mit in den ersten Wochen und Monaten, oder?
1: Was ich so dachte, würde dich die PIN, der PIN der Karte jucken?
0: Nee.
1: Also ab wann? Oder juckt dich das gar nicht?
0: Also ich kenne den PIN von meiner Frau zum Beispiel nicht. Ich
1: glaub, das ist crazy.
0: Also von ihrer Bankkarte. Weil sie kennt meinen, aber ich kenne ihren nicht.
1: Sie hat gut gedribbelt. Das juckt anscheinend voll wenige nicht. Was aber anderen super wichtig ist, sind, dass man ähnliche Ausgaben hat.
0: Mhm.
1: Also, dass man jetzt nicht, dass die eine voll am Eskalieren ist beim Shoppen und der andere gar nicht.
0: Ja.
1: Das finde ich, da kann man auch noch relaten.
0: Verstehe ich.
1: Und ein wichtiger Punkt, der, glaube ich, mit der Zeit super wichtig für unsere Generation geworden ist, ob die Person investiert. Hast du das bei deiner Frau nachgefragt?
0: Nein, da gab es sowas noch nicht.
1: Aber sie bei dir wieder. Also irgendwie, Leute, das Thema Geld, ich weiß, manchmal man fühlt sich weird, das zu erfragen, aber ganz ehrlich, wenn ihr mich fragt, lieber Vorsicht als Nachsicht.
0: So.

0: Urlaub machen in Afghanistan bei den Taliban. Boah, weiß ich ja nicht. Klingt jetzt erstmal ein bisschen merkwürdig, so, was macht man da? Fährt man durch die Berge und abends ist dann so Kalaschnikow-Training oder so, man ballert ein bisschen rum, trinkt einen Tee. Ich weiß nicht genau, wie soll das laufen? Afghanistan startet jetzt aber tatsächlich eine Touri-Offensive. Finja aus dem Nextteam, erzähl mal, wie sieht der Urlaub da wirklich aus?
1: Eigentlich ganz normal. Es gibt eine Reiseagentur, die heißt Peace and Hope und die bietet Komplettpakete auf ihrer Website an. Für 1.000 Euro kann man dann eine Woche mit einer Gruppe zusammen durch das Land reisen und kommt an den schönsten Orten und historischen Städten vorbei. Man schläft in Hotels und fährt mit einer Minivan zusammen mit der Gruppe quer durchs Land.
2: Boah, ich finde das irgendwie crazy. Das kann für mich jetzt irgendwie kein normaler Urlaub sein. Mein letzter Stand ist auch, dass das Auswärtige Amt vor einer Reise nach Afghanistan warnt. Wieso wollen da Leute dann trotzdem hin?
1: Das habe ich mich auch gefragt, aber so ein ARD-Team hat da eine Reisegruppe begleitet und die sehen das alle voll entspannt.
3: Ja, ich reise gerne und möchte jedes Land der Welt mal bereisen in meinem Leben.
4: Meine Freunde waren sehr geschockt, gemischte Gefühle. Warum machst du das? Warum brauchst du das? Ich habe gesagt, du, ich möchte mich selber davon überzeugen, ob das wirklich so negativ ist.
5: Es war einer meiner Träume.
0: Okay, aber warum genau ist es denn überhaupt so gefährlich, als Ausländer Urlaub in Afghanistan zu machen?
1: Naja, die Taliban sind eine radikal-islamistische Bewegung. Seitdem die vor 5 Jahren die Macht übernommen haben, werden viele Leute hardcore unterdrückt. Besonders die Rechte von Frauen und Mädchen haben sich wirklich krass verschlechtert. Also als Touri hat man zwar noch etwas mehr Freiheiten, aber die Taliban greift schon ein, wenn du als Frau zum Beispiel ohne Kopftuch rumläufst oder dir Sehenswürdigkeiten ansiehst, wo du als Frau gar nicht erst hin darfst.
2: Boah, irgendwie schwierig. Und ganz ehrlich, für mich als Frau, wenn ich jetzt nur für mich spreche, macht das dann relativ wenig Sinn, da hinzugehen.
1: Safe, es gibt in Afghanistan auch keine deutsche Botschaft mehr, wenn du Probleme kriegst. Also ich persönlich würde da nicht hinfahren, weil am Ende unterstützt du halt die Taliban damit.
0: Dann doch lieber Malle, wie der Rest von Deutschland.

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1: All My Life ist das von Lil Durk und J. Cole um 6:30.
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3: Die Sommerferien sind vorbei. In Bremen und Niedersachsen geht die Schule wieder los. Damit startet das neue Schuljahr. Erstklässler haben zum ersten Mal einen Rechtsanspruch auf Ganztagsbetreuung. Die Polizei ruft Autofahrerinnen und Autofahrer auf, besonders aufmerksam zu sein. Okay, ich mache einfach weiter. In Deutschland haben viele Menschen gestern Abend die partielle Sonnenfinsternis beobachtet. In Bremen schob sich der Mond um 19.14 Uhr langsam vor die Sonne, bis nur noch ein schmaler Grat zu sehen war. Eine totale Sonnenfinsternis gab es in Teilen Islands, Grönlands und Nordspaniens. Bei der Schwimm-EM in Paris hat das deutsche Team eine weitere Goldmedaille geholt. Johannes Liebmann gewann gestern Abend das Finale bei über 800 Meter Freistil. Dabei stellte der 19-Jährige einen neuen Europarekord auf. Und das Wetter in Bremen, Bremerhaven haben wir aktuell 13 Grad. Heute kommt die Sonne aber krass raus, also bei maximal 30 Grad.
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1: Ja, jetzt zum Ende der Woche ist hier nochmal wieder richtig Sommerendspurt angesagt. Morgen sogar habe ich gerade noch auf meinem Handy gesehen, 34, 35 Grad.
3: Boah, geil.
1: Ich mag das auch.
3: Ich
1: also
3: liebe es.
1: Heute Morgen nochmal richtig heiß, Leute. Geil, wie Dietsche gesagt hat. Sie liebt es. Ich auch. Ich hoffe, ihr auch.

0: Und überhaupt, gestern war es soweit, die Sonnenfinsternis.
1: Habt ihr was gesehen?
2: Nein. Das war ja auf jeden Fall sehr crazy. Ich war auch, glaube ich, gestern der glücklichste Mensch der Welt. Also Shoutout an meine Nachbarn, weil ich habe mir so eine Box gebaut, ne? Also so richtig mit reingucken und so weiter.
1: Wie eine Box gebaut?
2: Ja, so, also du machst auf der einen Seite einfach ein Stück Papier und dann so
1: Alufolie. Du wirst blind davon. Das stand überall den ganzen Tag im Internet. Man soll das nicht machen.
2: Ja, ich habe nicht reingeguckt. Ich habe auch später erst gesehen, dass man es nicht machen soll. Und ich habe so meine ganze Familie mit reingenommen. Guck mal, man sieht das und so richtig dumm. Anyways, ich hoffe, es ist nur Placebo, dass meine Augen gerade heute so schlecht sind. Aber da kam so ein Nachbar und meinte so, ey, wollt ihr Brillen haben? Und ich habe ihn vorher noch nie gesehen, aber ich meinte so, ja klar, warum nicht? Hat er mir einfach so eine Brille gegeben, Digga, ich habe so krank gesehen. Und dann ist er noch nach Hause gegangen und hat gesagt, ich habe noch 10 weitere Brillen. Hat er die einfach so verteilt. Und
1: dann Shoutout an den Nachbar.
2: Shoutout an den, der hat meinen Tag gerettet und meine Augen wahrscheinlich auch, Alter.
1: Also du hast dein Augenlicht verloren vielleicht ein bisschen, so ein paar Prozent, weil du reingeguckt hast.
2: Also ich habe danach noch Fernsehen geguckt, ich habe richtig Schmerzen gehabt.
3: Er so volle Dings.
1: So, aber Yusuf, dafür hast du jetzt auch einen neuen Freund fürs Leben gefunden. Deinen Nachbarn.
2: Mein Nachbarn.
1: Back ihm mal einen Kuchen oder so.
2: Ich weiß nicht mehr, wo er wohnt, aber danke dir nochmal.

0: Es könnte sein, dass jetzt in der internationalen Musik die große Zeit der deutschen Sprache gekommen ist. Ich glaube, das wird der Trend in den nächsten Jahren. Gut genug, unnormal viral gegangen dieses Jahr, unnormal erfolgreich auch auf der ganzen Welt, also natürlich vor allem bei uns in Deutschland, aber auch in den USA, viral ohne Ende. Dann bringen jetzt die Chainsmokers, die ja auch immer noch zu den größten DJs und Produzenten der Welt gehören, einfach einen Song raus mit Mako, ja, mit dem deutschen Rapper Mako bringen die am Freitag einen Song raus. Und jetzt kommt Afrojack, der auch einer der größten DJs der Welt ist und remaked einen alten deutschen Song von 2008, nämlich den hier. Allein, allein heißt er, ist 2008 rausgekommen. Witzigerweise, Ufo und Paschanim haben den auch schon mal zusammen geremaked. Die sind aber ja auch deutsche Rapper. Ich finde, das ist dann nochmal eine andere Sache, wenn dann auf einmal so ein international extrem erfolgreicher DJ kommt und denkt, ja, ich nehme jetzt mal hier diesen Allein, allein Song auf Deutsch aus 2008 und mache da mal mein eigenes Ding draus. Hat er aber gemacht. Und wer weiß, vielleicht kommen da jetzt in den nächsten Wochen, Monaten, vielleicht sogar Jahren noch ganz viele andere mit dazu und irgendwann ist es in den USA und überall anders auf einmal cool, wenn man so ganz viel Deutsch sprechen kann und Deutsch singen kann. Ich glaube, das wird jetzt ein neuer Trend.
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0: Cola ist das um genau 7 Uhr hier bei Bremen Next. Schönen Donnerstag, Freunde. Schönen Donnerstag, liebe Dietschle. Schönen Donnerstag, lieber Josef. Was machen deine Bauchis?
1: Ja.
2: Welche Bauchis, Bruder?
1: Josef hatte Bauchis. Ja, mach jetzt nicht auf cool.
2: Ich weiß nicht, was du meinst, mein Bruder. Ich bin ein Mann.
1: Du bekommst gleich deine Wärme. Und einen kleinen Tee für Josi.
2: Ich bin ein Krieger. Oh. Er ist mein Bruder.
0: Das ist so geil.
2: Er ist mein Bruder.
0: Vor 10 Minuten saß Josef hier so. Mann, ich habe irgendwie Bauchries.
2: Das ist gelogen,
0: und
2: Digga.
0: Sich so nach vorne.
2: Jetzt,
0: ich finde das gut. Du hast so eine echte Personality und eine, wenn du moderierst. Das ist gut.
2: Ich hab,
0: ey, guck mich nicht so böse an.
2: Keine,
0: ey, bitte.
2: Siehst du meine Augen,
0: ey, bitte,
2: wie eine hochgegangen
0: ist? Das war nur Spaß.
2: Boah, komm,
0: ey, bitte.
2: Ins Café, wir müssen reden.

0: gemütlichen Freitagabend, wenn man 14 Jahre alt ist, mit den Eltern mal eben zusammen Bierchen zischen, ist in Deutschland aktuell noch legal.
1: Noch, weil die Bundesregierung das begleitete Trinken für 14- und 15-Jährige jetzt verbieten möchte. Yusuf aus dem Next-Team, wie kommen die jetzt zu diesem Entschluss?
2: Ja, weil es einfach gesundheitliche und soziale Probleme mit sich bringen könnte, vor denen die Jugendlichen ja eigentlich geschützt werden sollten. Diese Ausnahmeregelung könnte eine Alkoholsucht fördern oder so, komplettes Gegenteil davon, was Deutschland eigentlich ja will. Mhm. Das sagt zumindest Familienministerin Katrin Prien.
1: Ich check also den Punkt auf jeden Fall. Aber wie genau war das nochmal mit dieser Regelung? Du kannst schon mit 14 Alkohol trinken, solange deine Eltern neben dir sitzen?
2: Ja, genau, aber nicht halt jeden Alkohol. Mit 14 darfst du Bier, Wein oder so sektähnliche Getränke trinken, wenn Personenberechtigte, wie zum Beispiel deine Eltern, dabei sind. Ab 16 darfst du das dann auch ohne sie, und den wirklich harten und hochprozentigen Shit darfst du erst mit 18 trinken.
0: Also jetzt kein Whisky-Cola mit dem Onkel an Weihnachten.
2: Genau, so sieht's aus.
0: Irgendwie weghauen. Aber dieses Verbot oder beziehungsweise, dass das dann jetzt nicht mehr geht, mit 14 und 15 so Bier- und weinhaltige Getränke zu trinken, steht das jetzt fest?
2: Also es liegt bisher nur ein Gesetzesentwurf vor. Das heißt, die werden dann noch im Bundestag drüber schnacken und gucken, ob es wirklich ein Verbot geben wird. Wenn es durchgeht, wäre es wahrscheinlich eh erst Anfang 2027.
0: Also dieses Jahr Weihnachten nochmal Vollgas.
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1: Ja, endlich ist es offiziell. Romano Schmid verlässt Werder Bremen. Es war ja schon irgendwie jetzt seit 2 Wochen mittlerweile. Ja, jetzt ist es fix. Ja, jetzt ist es fix. Ja, jetzt ist es fix. Jetzt ist es aber wirklich fix. Werder hat es gestern noch auf der Instagram-Seite gepostet in Bildern, hat aber auch so ein emotionales Video von Romano Schmid nochmal rausgehauen.
2: Ja, es ist halt so besonders, ne, wenn es 6 Jahre hier ist. Das werde ich auf jeden Fall vermissen, wie gesagt. Das war für mich nicht nur ein Verein und Werder ist immer in meinem Herz. Einfach danke an euch alle.
1: Ah, da wurde auch ein bisschen geweint, da wurden ein paar Tränen vergossen. Okay, für Werder wird jetzt auf jeden Fall ein bisschen Kohle in die Kasse gegossen. Die kriegen auf jeden Fall 8 Millionen fix. 2 Millionen können noch an Bonuszahlungen dazukommen. Und Romano Schmid wechselt übrigens nach Italien zu Frosinone Calcio. Ist ein italienischer Aufsteiger. Die haben auf jeden Fall ein bisschen Kohle anscheinend übrig. Kaufen den mal eben. Und auch noch einen anderen Ex-Werder-Spieler haben sie verpflichtet. Florian Grillitsch. Beide aus Österreich, also Romano Schmid und er, beide mal bei Werder gespielt. Ja, kann ja was werden. Also, hoffentlich. Ich drücke die Daumen. Viel Spaß und Erfolg in Italien. Romano Schmid.

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0: In der Ghetto war das von J Balvin und Skrillex um 7.31 Uhr.
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2: Die Sommerferien sind vorbei. In Bremen und Niedersachsen geht damit wieder die Schule los. Erstklässler haben zum ersten Mal einen Rechtsanspruch auf Ganztagsbetreuung. Die Polizei ruft Autofahrerinnen und Autofahrer auf, besonders aufmerksam zu sein. In Europa haben gestern Abend Millionen Menschen die Sonnenfinsternis angesehen. In Deutschland hat der Mond bis zu 90% der Sonne verdeckt. In Teilen Islands, Grönlands und Nordspaniens gab es eine totale Sonnenfinsternis. Ein Podcast von Bremen Next ist für den Deutschen Radiopreis nominiert worden. Die Jury hat in der Kategorie Reportage die 4 Folgen von Spielabbruch, Macht, Gewalt, den Amateurfußball kaputt in die engere Auswahl genommen. Und das Wetter: in Bremen haben wir aktuell 14 Grad. Über den Tag wird es aber von Stunde zu Stunde wärmer bei bis zu stabilen 30 Grad.
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0: Jawohl, Leute, die 30 Grad werden geknackt. Heute und morgen auch noch. Also zieht euch nicht warm an, sondern kalt.
2: Zieht euch
0: kalt an.

0: Ferien sind vorbei, Schule geht wieder los, juhu. Oder auch nicht. Aber die große Frage ist eigentlich, habt ihr eigentlich auch alles besorgt? Seid ihr ready?
1: Ich habe mir neue Schulsachen gekauft, also Stifte, Bücher, eine neue Schultasche.
2: Neue Klamotten, neue Stifte.
3: Also ich habe mir jetzt ein paar neue Klamotten gekauft für Klassenfahrt, was jetzt noch ansteht.
4: Ich glaube, neuen Style kann man immer gut anfangen mit.
5: Also ein paar neue Klamotten, nur neue T-Shirts.
6: Also ich habe tatsächlich jetzt so ein paar Blöcke oder so neu gekauft, so alles clean so ein bisschen.
7: Ich liebe, wie alle sagen, neue Klamotten, neuer Stil. Aber das ist auch so geil, weil erster Schultag, Neuanfang, du ziehst halt wirklich die freshen Klamotten an. Ich habe immer meine gefakten Sachen aus der Türkei angezogen. Du triffst deine Freunde wieder und du tust so ein bisschen auch, okay, jetzt, ich zieh durch, ich bin ordentlich in der Schule, ich kümmere mich um meine Mappen.
0: Neues Schuljahr, neues Ich.
7: Ja, Mann, genau das.
0: Ne? Aber man muss ja trotzdem dann auch wieder, auch wenn man geil, fresh, neu eingekleidet ist, so wie du nach dem Türkei-Urlaub, muss man ja dann auch wieder lernen, abliefern, Tests 100%. Schreiben und so.
7: Ich weiß noch, ich habe mir immer richtig vorgenommen. Also ich war eh schon so ein Streber, aber ich habe mir immer vorgenommen, am Anfang des Schuljahres durchzuziehen.
5: Meine Noten zu verbessern, mein Zeugnis zu verbessern. Ich brauche einen guten Schulabschluss.
8: Ich will dieses Schuljahr durchziehen und bessere Noten bekommen.
9: Mehr lernen. Also ich merke, ich muss mich hinsetzen. Ich glaube und hoffe, dass ich das gut hinbekomme.
10: Ich will meine Noten verbessern, dass meine schlechteste Note auf eine 3 bleibt.
11: Weniger lachen vielleicht, mehr zuhören.
0: Das finde ich auch auf jeden Fall sind die richtigen Vorsätze. Zieht's durch. Viel Erfolg und schönen Start zurück in die Schule.

0: Eigentlich ist er der maskuline Mann und jetzt ist er Vereinsbesitzer. Es geht um den Reality-Star Alex Petrovic.
1: Ich sterbe für dieses Projekt.
2: Mission Impossible ist unser Motto. Wir starten am absoluten Nullpunkt. Wir haben kein Stadion, keine Mannschaft, keine Investoren, kein Verein, gar nichts. Wir sehen uns in der Liga.
3: Ich kann nicht mehr. Das war dramatisch. Ja. Der Typ hat zusammen mit Leuten wie Thorsten Legert den ersten deutschen Fußballverein auf Malle gegründet. Germania Mallorca heißt das. Mit dabei im neuen Verein ist auch ein Bremer, Felix Westphal.
4: Wir sind hier in unserer Spielervilla, leben hier mit 11 Leuten zusammen und wie man sieht, lässt sich auf jeden Fall leben hier. Wir haben hier einen Pool, wir haben hier eine große Küche, einen großen Wohnraum und leben uns gerade hier so ein.
0: Das hört sich auf jeden Fall chillig an, irgendwie auf Malle in einer Villa leben, aber die meinen das tatsächlich ernst mit Germania Mallorca. Aktuell sind die in der 8. spanischen Liga und die wollen bis in die La Liga, also die spanische Bundesliga, durchmarschieren.
3: Das ist so crazy. Dafür brauchen die natürlich stabile Spieler. Felix hat zuletzt beim VSK Osterholz-Scharmbeck gespielt, war in der Jugend aber auch bei Werder und hat mit Spielern wie Nick Woldemade zusammengespielt.
4: Da ich aber auch ein bisschen Social Media mache und meiner Community quasi auch versprochen hatte, mit Fußball um die Welt zu gehen, hat sich das als attraktive Möglichkeit dargestellt. Hatte einfach ein gutes Gefühl beim Probetraining, habe auch den Verantwortlichen, also Alex, Thorsten, die das hier alles aufgebaut haben, in die Augen geschaut, um auch die Ernsthaftigkeit dahinter zu erkennen. Und das habe ich gesehen.
0: Also das klingt irgendwie wie ein Film, alles so ein bisschen,
3: ja.
0: Aber auch gleichzeitig so wie der Traum von jedem Fußballer. Es gibt halt nur einen Haken, Stand jetzt an der ganzen Sache, also Geld verdienen die da jetzt nicht so richtig.
4: Weil jetzt kriegen hier die meisten Spieler eine Aufwandsentschädigung. Ich meine, die sind im Gründungsjahr. Das heißt, die versuchen natürlich auch wirtschaftlich zu denken und dann erstmal zu gucken, wer sind die Leistungsträger. Und dementsprechend haben wir jetzt so eine Überbrückungsphase, wo wir erstmal gucken müssen, okay, wir leben ein bisschen von unseren Reserven und dann hoffentlich, dass wir in so 2 Monaten dann anfangen können, auch zu arbeiten hier.
3: Also fast wie im Amateurbereich in Deutschland. Du musst halt nebenbei arbeiten, spielst am Ende des Tages auch nur in der 8. Liga.
0: Ja, noch.
3: Noch.
0: Wenn alles nach Plan läuft, dann bald La Liga und Champions League.

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0: Patsche bei Bremen Next. Und was machen die beiden eigentlich?
1: Ich schwöre bei Gott, genau das habe ich mich gerade gefragt. Ich wollte gerade sagen, wo ist iLiver eigentlich, Digga?
0: Ja, und Apache ist irgendwie auch verschollen. Beide haben den Song zusammen gemacht. Ich glaube, Apache hat danach noch sein Album rausgebracht und da waren die so, okay, ciao.
2: Wechsel. Irgendwie schade.
0: Ach nee, Apache macht jetzt Werbung, habe ich gesehen. Der macht jetzt Werbung für Kaugummi.
1: Ich habe ihn auch irgendwo gesehen, ja, stimmt.
0: Ja, ja, das habe ich gesehen.
1: Also
0: aber
1: er ist irgendwo noch da, bisschen, ne? Aber ja, sie ist weg. Ich check halt auch nicht. Ich glaube auch, vielleicht haben die sich beim Song so ein bisschen kennengelernt. Vielleicht sind die auch zusammen einfach.
0: Durchgebrannt.
1: Durchgebrannt, Digga.
0: Für immer. Ja, schade. Na gut. Dann vielleicht bis zum nächsten Song von den beiden. Oder auch nicht. 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

0: PFAS jetzt in der EU verboten. Habe ich gesehen, so ein Bild auf Instagram, aber dabei beißt so ein Mensch einen Döner. Also ich check gar nichts.
1: Klingt ein bisschen random, aber das liegt an dem Dönerpapier. Also PFAS sind Ewigkeitschemikalien, die zum Beispiel in Burgerboxen, Gepäckpapier oder halt auch in unserer Dönertüte benutzt wird, damit sie halt nicht durchweichen, ne?
2: Okay, das heißt, das wirkt so ein bisschen Wasser und Fett abweichen, damit das nicht so
1: eklig,
2: wabrig wird.
1: Genau, und für diese PFAS gibt es neue Grenzwerte, weil die Stoffe sich anscheinend im Körper und auch in der Umwelt nicht richtig abbauen können. Deswegen auch der Name Ewigkeitschemikalien. Außerdem gibt es halt Hinweise darauf, dass die Stoffe gesundheitsschädlich sind. Ne?
0: Ewigkeitschemikalien klingt auf jeden Fall irgendwie krasser, als es wahrscheinlich eigentlich ist. Wisst ihr, was ich meine? Wie irgendwas
1: so magisch ein bisschen, ne?
0: Film. Ja, genau.
1: So richtig so Prince of Persia irgendwie.
0: So, aber damit hat es ja offensichtlich nichts zu tun. Das heißt, wenn diese Ewigkeitschemikalien jetzt dann bald nicht mehr zum Beispiel in diesen Dönertüten drin sind, dann sind das einfach so labrige, durchsiffte Papierdinger einfach.
1: Aber Digga, sind wir mal ehrlich, wenn du so Döner gekauft hast, ich fand die schon immer labbrig, Digga. Das hat jetzt nicht viel gebracht, ehrlich gesagt. Aber es gibt halt auch andere Regeln, die die EU jetzt schrittweise eingebracht hat, bis 2030. Zum Beispiel musst du halt als Gastronom den Kunden ihre Mehrwegbehälter füllen, wenn sie das mit, wenn die mitbringen. Oder zum Beispiel ab 2029 gibt es in der EU weite Pfandpflicht für Einwegflaschen und Dosen. Also zum Beispiel in Spanien und Frankreich gibt es das halt nicht. Wenn du da Wasser kaufst in so einer Flasche, weiß man nie, was man damit machen soll, weil die schmeißen es einfach weg.
0: Und jetzt, wie du gesagt hast, mit Mehrwegbesteck, also ab jetzt dann einfach Döner mit Brotdose abholen.
2: Vielleicht. Auch süß.
1: Auch gute Idee eigentlich.

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0: Wie es war das von Oswald um 8.31 Uhr.
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2: 80% der Menschen in Deutschland machen sich Sorgen wegen des Klimawandels. Das geht aus einer Studie des Forschungsinstituts für Nachhaltigkeit hervor. Mehr als die Hälfte der Befragten will, dass der Staat mehr für den Klimaschutz macht. In Bremen und Niedersachsen hat die Schule wieder angefangen. Für mehr als 900.000 Kinder und Jugendliche heißt es Schulbank drücken. Zum ersten Mal haben Erstklässler in diesem Schuljahr einen Rechtsanspruch auf Ganztagsbetreuung. 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Und das Wetter, heute haben wir über den ganzen Tag Sonne, Sonne, Sonne, keine einzige Wolke. Wir gehen rein gerade mit 18 Grad und kommen dann am Nachmittag an die 30 Grad.
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0: Sonne, Sonne, Sonne. Ich liebe Sonne, Sonne, Sonne, obwohl sich Mitte August, finde ich, immer auch schon so ein bisschen wie Endspurt Sommer anfühlt. Mhm. Ehrlicherweise, so, jetzt haben wir noch 2 Wochen, dann ist schon September.
2: Oh. Nein, bitte nicht, davon will ich nichts hören. Ich will nur Sonne, Sonne, Sonne.
0: Besser so.

Serotonin ist das von James Hype um gleich 20 vor noch 9. DJ und ich haben gerade schon gesagt, gar keinen Bock auf September, weil das fühlt sich irgendwie direkt so nach Herbst an, in meinem Kopf zumindest. Der Schalter ist dann umgelegt, aber immerhin, eine gute Sache gibt es im September, wahrscheinlich auch noch ein paar mehr, aber eine gute Sache ist auf jeden Fall, die Tour von Sam Payne geht los, die TV-Tour 2026, er kommt nicht zu uns nach Bremen, buh, aber wenn wir ihn sehen wollen, können wir nach Hamburg fahren, da ist er in der großen Freiheit 36 am 15. September, also so, auch wenn es regnet, auch wenn es wieder kälter, ekliger und was weiß ich wird, egal, Zeit für Konzerte fängt wieder an und wie gesagt, Sam Payne startet direkt Anfang September rein mit seiner Tour, den Song hier wird er dann mit Sicherheit auch live spielen, das ist sein neuester, den gibt es jetzt für euch, das hier ist Angel Eyes bei Bremen.

0: Noch 50 Mal schlafen und dann ist Tag der Deutschen Einheit.
1: Boah, ich muss ganz ehrlich sagen, mich juckt das gar nicht so doll.
0: Nein, nein, nein, Dische, warte. Dieses Jahr wird der Tag ja richtig groß hier bei uns in Bremen gefeiert.
1: Okay.
0: Emma aus der Regionalredaktion Buten.

0: Crazy.
1: Ja, wer kommt, ist aber noch geheim, das wollten sie mir noch nicht verraten. Der Organisator hat sich wohl Taylor Swift gewünscht, wird aber nicht kommen, hat er gesagt.
0: Okay, das ist schon alles sehr, sehr viel, aber findet noch irgendwie was statt?
1: Ja, also es kommt natürlich auch so für den ganzen politischen Teil von dem Feiertag, kommt jede Menge Politprominenz, also irgendwie Bundeskanzler, Bundespräsident, alle MinisterpräsidentInnen kommen.
2: Oha.
1: Ja, also da ist auch eine jede Menge los.
2: Okay, und es gibt sonst noch irgendwas, also dass da...
1: Ja, tatsächlich schon.
2: Ja,
1: ja, es gibt noch das Bürgerfest. Also neben den Konzerten gibt es halt noch mehr. Das heißt, es wird wirklich, es ist schon ziemlich groß geplant. Und Lars Ehlers, so heißt der Organisator vom Tag der Deutschen Einheit, er hat gemeint, er will, dass es alles ein bisschen nicer wird als die letzten Jahre.
3: Mensch, wir machen nicht nur irgendwie weiße Pavillonzelte, die so langweilig sind, sondern nein, wir schaffen Welten mit den Bremer und regionalen Firmen, die sich präsentieren. Luft- und Raumfahrt, maritime Wirtschaft ist dabei. Und man kann eine Menge sehen und erleben und auch anfassen und mitmachen.
0: Junge, das klingt nach, die ganze Innenstadt wird erstmal dicht gemacht. Mit wie viel Straßensperrungen und Verkehrseinschränkungen müssen wir jetzt rechnen?
1: Ja, mit vielen, würde ich sagen. Also der ganze Osterdeich ist gesperrt und das ganze Fest geht letztendlich von Wall bis Weser, also und auch in die Überseestadt. Genau, das heißt, am besten kommen wir mit dem Rad, aber die Öffis sind an dem ganzen Wochenende auch kostenlos.
2: Und Polizei wird wahrscheinlich auch sehr viel überall sein, oder?
1: Ja, es wird es ist geplant als der größte Polizeieinsatz in der Geschichte Bremens und es kommen eben ja Polizistinnen und Polizisten aus ganz Deutschland. Bisher gibt es aber jetzt irgendwie keine Hinweise auf eine Gefährdung oder so.
2: Also Tag der Deutschen Einheit wird dieses Jahr vor allem hier bei uns in Bremen, ihr habt es gehört, ein bisschen anders, ein klein bisschen größer.
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0: Love Me Not ist das von Raven Lanay um gleich 9 Uhr hier bei Next am Donnerstag.
1: Und Milton, ohne Spaß, dass du so eine Reality-Maus bist.
0: Ja.
1: Ich liebe alles daran. Jetzt hatten wir gerade wieder ein Reality-TV-Gossip-Session.
0: Ja, ja, ja.
1: Und ich liebe es.
0: Mit Brenda, dann ist aber auch Brenda von Ex on the Beach, dann ist aber auch gestern Are You the One gestartet. Also ich bin schon so tief drin, dass ich dann schon weiß, welche Folge gerade aktuell ist. Zum Beispiel gestern ist Are You the One gestartet und da war diese Chrissy und Emma und als sie sich begrüßt haben, habe ich direkt zu meiner Frau gesagt, siehst du, das wurde nach Match My Ex gedreht.
1: Du hast schon diese Theorien, wann welche Show.
2: Das ist schon wie Dings geworden, so Anime One Piece Theorien, Digga, so und so.
0: Die überschneiden sich, dann gibt es Spin-Offs und so.
2: Ich muss aber auch sagen, ich komme da auch langsam ins Game rein, weil ich habe angefangen so mit Italia und Rio Show. Das sind so die italienischen und brasilianischen Varianten und da gibt das das halt auch, dass jemand zum Beispiel vorher bei Ex on the Beach war und dann ist er da und mit dem und dem. Ja. Und ich finde das voll crazy, Digga. Aber irgendwie holt mich das mehr ab als das Deutsche, weil irgendwie Deutsch ist immer so, dieser Alex Berdovic, die ganze Zeit dasselbe, so, weißt du, was ich meine?
1: Aber du musst reinkommen.
2: Ja, hol mich
1: rein. Komm mal rein, guck mal heute die erste Folge von Are You the One, dann reden wir morgen.
2: Digga, mach. Mit Ansage, soll ich?
0: Mach.
2: Oh, scheiße.

0: Die Starboys kommen im September. Jazik und Luciano bringen ihr Album zusammen raus und haben natürlich auch schon einiges an Mucke im Voraus zusammen rausgebracht und auch jetzt zu diesem Album einfach so Songs, wo die beiden sich abwechseln, also abwechseln im Sinne von normalerweise, wenn du die beiden so hinstellst, sage ich, ja, Jazik ist halt eher der Sänger und Luciano ist eher der Rapper von den beiden. Wisst ihr, was ich meine? Auch wenn beide beides können, aber wenn man die so einkategorisieren müsste, ist es ja klar. Aber da machen die auch Songs, wo zum Beispiel Luciano viel mehr singt und Jazik viel mehr rappt und keine Ahnung, ich habe das Gefühl, die probieren sich wirklich aus, haben irgendwie Spaß gehabt, während sie dieses Album gemacht haben, aber sind in all dem trotzdem so sich selbst und den Sound, den die beiden ja irgendwie auch für sich haben, treu geblieben, so sehr amerikanisch, sehr fresh, sehr cool einfach. Ich bin wirklich sehr gespannt auf dieses Album, weil normalerweise habe ich nicht so Bock auf Collabo-Alben irgendwie, weil ich denke mir so, wenn ich Luciano hören will, will ich Luciano hören und nicht auch die ganze Zeit Jazik oder umgekehrt. Wisst ihr, was ich meine? Aber bei den beiden ist das so richtig. Zumindest fühlt es sich jetzt, Stand jetzt für mich so an, als hätten die so richtig einen eigenen Sound für sich zu zweit kreiert. Das, was sie sonst alleine machen, nochmal so ein bisschen auf ein anderes Level gepusht. Schauen wir mal, wie sich das dann auf dem kompletten Album anhören wird. Das kommt Anfang September und das hier ist die neueste Single. Wer bist du denn?
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Let Me Be In Your Arms ist das von Sonny Fodera und Libyanka. Hier bei Bremen Next um genau 20 Minuten nach 9. Schönen Donnerstagmorgen, Freunde. Kommt gut rein. Hier ist Anfang von Bobby Yeez und Pajel.

0: Go Down Day war das von Sean Paul und Shaggy um 9:30.
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2: In Deutschland bekommen nach wie vor allem junge Menschen befristete Arbeitsverträge. Das hat das Statistische Bundesamt mitgeteilt. In Zahlen heißt das, in der Altersgruppe zwischen 15 und 25 Jahren waren um die 18% der Arbeitnehmerinnen und Arbeitnehmer befristet beschäftigt. 80% der Menschen in Deutschland machen sich Sorgen wegen des Klimawandels. Mehr als die Hälfte der Befragten will, dass der Staat mehr für den Klimaschutz macht. Die Umfrage zeigt aber auch, dass die Zustimmung zur Energiewende abnimmt. Die Hitzewellen haben in Deutschland zu rund 12.500 Sterbefällen geführt. Das schätzt das Robert-Koch-Institut in seinem Bericht für den Zeitraum vom 6. April bis zum 2. August. Damit sind mehr Menschen an den Folgen der Hitze gestorben als im kompletten Jahr zuvor. Und das Wetter, mittlerweile haben wir 21 Grad. Die Sonne ist über den ganzen Tag auf jeden Fall full on über Bremen bei maximal 30 Grad heute.
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0: Es ist Donnerstagmorgen, kurz nach 9:30. Und wie jeden Donnerstagmorgen um kurz nach 9:30 gibt es jetzt unseren Throwback Mix. Abfahrt.
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0: Radio in Bremen Next um jetzt genau 20 vor 10.
1: Und in deiner Kennenlernphase musst du ja erstmal gefühlt alles auf deiner Liste abchecken, um zu gucken, ob du und dein Crush zusammenpasst. Und ich finde es wirklich, es ist so underrated zu fragen, was die Finanzen bei der anderen Person machen. Also ja. So, ne, wie viel verdienst du, was geht da so auf deinem Bankkonto, was würdest du bei dem Thema direkt wissen wollen, wenn du jetzt neu eine Frau kennenlernen würdest?
0: Ich weiß gar nicht, kriegt man das nicht automatisch so ein bisschen mit, wenn jetzt sich zwei verabreden und die eine sagt, irgendwie wollen wir irgendwie Burger essen beim Fastfood-Restaurant, genau, und die andere Person sagt so, ach so, ich habe eigentlich an... Keine Ahnung, Rooftop 5 Sterne, weißt du, was ich meine?
1: Ja, ich check.
0: Ist man da nicht so ein bisschen, okay, vielleicht ist einer oder eine ein Blender, Blenderin.
1: Ja.
0: Aber so grundsätzlich glaube ich.
1: Man könnte es checken.
0: Ja, oder?
1: Ja, check ich. Aber es gibt so neue Ergebnisse von der Umfrage zu diesem Thema. Und bei voll vielen ist es anscheinend doch wichtig zu checken, wie so der Lohn ist bei der anderen Person. Also fast 50% der 18- bis 29-Jährigen ist die Frage wichtig, wie viel verdient mein Crush eigentlich?
0: Also einmal Abrechnung her, bitte.
1: Einmal Abrechnung her. Und was mich so ein bisschen geschockt hat, ist, dass die Frage nach Vermögen vor der Frage, wie viel Schulden hat die Person, kommt. Also das juckt anscheinend 21% nur, wie viel Schulden die Person hat.
0: Ich denke mir so, es gibt ja Schulden und Schulden. Wenn du ein Haus, ein Auto oder keine Ahnung dir was gekauft hast, was du monatlich bezahlst, aber trotzdem auf dein Leben klarkommst, dann ist ja völlig normale Schulden. Wenn man jetzt irgendwie, keine Ahnung, voll am Arsch ist, weil man kaufsüchtig ist, dann ist es natürlich schwierig, aber auch schwierig darüber zu reden. Boah,
1: das
0: ich weiß
1: ist das
0: nicht.
1: Ding.
0: Finanzen sind ein schwieriges Thema.
1: Und vielleicht auch, wie deep man ist, ne? Wenn du die Perle heiraten willst, dann willst du vielleicht wissen, was für Schulden die hat und sonst juckt dich das nicht.
0: Also ich glaube, am besten ist, wenn ihr direkt offen und ehrlich zueinander seid, weil früher oder später kommt es sowieso raus.

0: DJ, was ist denn dein Statement eigentlich jetzt? Xavi ist neuer Nationaltrainer von Holland.
1: Bondscoach.
2: Das ist natürlich krass.
0: Spanischer Rekordspieler, Barcelona-Rekordspieler, so und so und so. Mhm. Ist auf einmal Trainer von den Niederlanden.
2: Ja, das ist natürlich eine krasse Leistung.
1: Oranje ist da, Digga. Die Oranje.
2: Leute, was für eine Lage bringt ihr mich?
0: Es ist schon irgendwie ziemlich random. Justin und ich haben gerade schon, bevor die Mikrofone an waren, darüber diskutiert, dass es irgendwie ganz komisch ist, dass zum Beispiel Tuchel als Deutscher trainiert England und Xavi, der trainiert jetzt die Niederlande und so. Und ich habe die These aufgestellt, dass ich glaube, wenn man als Trainer sein eigenes Land trainiert und dann Weltmeister wird, kann man sich da nur automatisch viel mehr freuen, als wenn ich jetzt morgen Nationaltrainer von Japan werde und dann sind wir Weltmeister.
1: Ich würde sogar so weit gehen zu sagen, dass wenn du aus dem Land kommst, also wenn du so Jürgen Klopp bist beispielsweise, ja, und du wirst Bundestrainer, dass du das wirklich so als Leidenschaft siehst, du willst das auseinandernehmen,
0: genau,
1: weil du weißt, so deine Eltern und die wollten das auch schon für dich, das, dieses Ziel.
0: Ja.
1: Aber so ein Thomas Tuchel, ich glaube nicht, dass er jemals gedacht hat, dass er England-Trainer wird.
0: Das genau, ist so ein bisschen random, gehe ich hin, mach den Job.
1: Ja, ich mach den Job einfach.
0: Ist
1: so
0: cool,
1: professionell, geil, genau. Weltmeister werden.
0: Du bist ja auch nicht mit der, du bist dann ja auch mit der Nationalmannschaft aufgewachsen, die du dann trainierst und nicht wie Thomas Tuchel jetzt mit der englischen zum Beispiel.
1: Das ist auch ein bisschen zu künstlich alles, finde ich. Weißt du, was ich meine? Und die Trainer rotieren auch mittlerweile. Einer fliegt raus, wird dann auf einmal Trainer von, der anderen
0: Nationalmannschaft. Einen mittlerweile auch.
1: Ja, Digga, die haben sie auseinandergenommen.
0: Egal. Hier in Deutschland ist Jürgen Klopp. Wir können uns beruhigen. Hier ist jetzt kein, stell mal vor, Ancelotti oder irgendwie so jemand. Oder Pep Guardiola war auch mal kurz im Gespräch.
1: Oder am geilsten finde ich einfach, dass Zinedine Zidane

0: Frankreich-Trainer geworden
1: ist. Weil das auch noch Ex-Spieler ist und Weltmeisterspieler und so.
0: Und der auch so gut war, weißt du, ich meine, das passt.
1: Ja.
0: Klopp, Deutschland, Frankreich, Zinedine Zidane, das passt, aber Xavi, Niederlande.
1: Dietze, verstehst du, was wir meinen?
2: Lasst ihn ein bisschen Spaß haben, ist okay.
1: Okay.
2: Muss nicht immer alles so passen in eurem Kopf.
1: Wenn Dietze sagt, ist okay, ist okay.
0: Okay.
1: Okay.
0: Okay.
1: Bis morgen früh ab 6.
2: Ciao.
0: Okay, ciao.
1: Okay, ciao.

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1: Und wir sind Larissa und Jasmin. Hola.
2: Hola, Grüße aus dem Viva España heute.
1: Ja, ich freue mich richtig, dass ich hier wieder mit meiner Guapa sitze. Ich nenne Larry nämlich immer Guapa oder Guapita und das ist dann immer auch so
2: einfach. Guapita ist neu für mich, ehrlich gesagt, weil ich so klein bin.
1: Ich weiß gar nicht, keine Ahnung, ich kann kein Spanisch, aber ich finde, das klingt nochmal so extra.
2: Ach so, ein bisschen extra. Hoffentlich habt ihr auch heute ein bisschen extra am Start, vor allem extra Eis. Es wird nämlich wieder hot und sommerlich, jetzt heute und auch morgen.
1: Ja, dann wünschen wir euch mal einen schönen, heißen, kalten Nachmittag von den Guapas hier aus dem Studio.
2: Moin.
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The Chainsmokers. Von Anna Sophia sind das. Mit Helium. Ein bisschen zu kurze Kleider, deine Haut riecht noch nach Sonnencreme, leichter Sonnenuntergang. Ich sage, wenn dieses Gefühl ein Track wäre, dann wäre er der hier. DJ Goja ist das mit Mi Chico. Und ehrlicherweise ist es genau deswegen mein persönlicher Sommerhit dieses Jahr. Ich habe auch einfach mal 3 Wochen zu lange in der Türkei gechillt und habe da den Track auch tot gehört. Und deswegen erinnert mich dieser Track auch an zu kurze Kleider. Deine Haut riecht noch nach Sonnen und nach Sonnencreme. Die Sonne geht leichter unter. Und dann auch noch Afrohaus als Genre. Das ist ja sowieso auch einfach mal Sommer in a nutshell. Wahrscheinlich hat sich der Produzent von dem Track auch für das Genre entschieden. DJ Goja hat nämlich schon mal ein paar andere Tracks rausgehauen. Eigentlich kommt er nämlich aus dem Bereich Deep House und EDM. Aber ich denke, dass er diesen Sommer-Track, diesen Sommer-Vibe einfach projizieren wollte und hat sich deswegen für Afrohaus entschieden. Und ich finde, das gibt ihm auch das Recht, dass dieser Track einfach straight up durch die Decke gegangen ist. Es gibt sogar auch einen Remix mit Jason Derulo. Einfach absolut geiler Sommer-Track aus dem Afrohaus. Und weil heute genau dieser Vibe stattfindet, gönne ich ihn jetzt auch nochmal auf voller Lautstärke. DJ Goja ist das mit Mi Chico.

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0: Wie süß waren gestern bitte alle? Alle waren irgendwie auf Picknick-Dates. Meine ganze For You war voll, dass Leute sich getroffen haben. Es war schon so ein richtiger Festival-Vibe. Und auch ganz Metalhenge, aka der Bremer Müllberg, war einfach voll mit Leuten. Alle haben sich versammelt, um sich die Sonnenfinsternis anzugucken.
1: Das war schon echt süß, wie alle so zusammengehockt haben. Und gleichzeitig ist Bremen auch mal wieder komplett loco gewesen und deswegen auch in den deutschen Schlagzeilen gelandet. Weil hier wurden bei uns teilweise zum Beispiel Fahrzeuge auf der Autobahn geparkt, weil Leute Sonnenfinsternis gucken wurden.
0: Auf der Autobahn parken?
1: Ja, und auf so Kraftfahrtstraßen. Auf jeden Fall hat die Polizei mehr als 110 Verkehrsverstöße halt festgehalten.
0: 110,
1: weil Leute ihre Autos wie dumm überall hingestellt haben und so waren. Nur kurz anhalten, einmal kurz in die Sonne gucken.
0: Das ist crazy. Also ich check schon, dass Leute sich das angucken wollen, aber wenn du halt fährst, so dann fahr doch wenigstens rechts ran. So. Fahr doch wenigstens auf den nächsten Parkplatz.
1: Das war jetzt auch echt nicht so überraschend. Das war überall, dass diese Sonnenfinsternis stattfinden würde. Hattest du einen romantischen Moment gestern?
0: Nö, ich bin nämlich um kurz vor 9 schlafen gegangen. Ich war so hinten auf unserem Balkon im Innenhof und war so, guckst du jetzt mal in die Sonne? Ich hatte aber auch keine Brille, deswegen dachte ich so, nee. Und die Sonne,
1: so
0: war dann die Sonne war dann sowieso auch nicht zu sehen im Hinterhof. Dann dachte ich, ach komm, scheißegal, dann war es eh dunkel, bin pennen gegangen.
1: Okay, persönlich.
0: Hattest du einen schönen Moment?
1: Tatsächlich dachte ich, ich gucke mir noch romantisch die Sternschnuppen an, weil die kamen ja nach der Sonnenfinsternis, die Perseiden. Mhm. Und dann stand ich auf meinem Balkon, habe mich in so eine Decke eingewickelt, habe so Sternschnuppen geguckt, habe wirklich auch welche gesehen.
0: Wie schön.
1: Währenddessen überall Besoffene rundherum am Werdersee, die dann so geschrien haben, Jessica! Also es war nicht so besonders romantisch. Ich hoffe, sie haben Jessica gefunden. Ich hoffe, der geht's gut.
0: Wo ist Jessica, ist die Frage.
1: Is she okay?

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0: Justin Bieber ist mit Daisies.
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2: Bundesweit haben die Behörden mit immer mehr Fällen zu tun, in denen Kinder und Jugendliche vernachlässigt oder misshandelt werden. Nach jüngsten Daten passiert das vor allem in Familien. In Bremen sind die Zahlen im vergangenen Jahr weniger stark gestiegen. Zum neuen Schuljahr gibt es in Bremen weiter bekannte Probleme an den Schulen. So fehlen an manchen Schulen Räume und auch Lehrkräfte für guten Unterricht. Das sagte Bildungssenator Marc Racklis. Die gute Nachricht, insgesamt gibt es genug Lehrer. Das Bildungsressort arbeitet jetzt daran, die fair zu verteilen. Es fehlen etwa noch welche in Bremen-Nord und in Bremerhaven. Und die Facebook- und Instagram-Mutter Meta hat nach eigenen Angaben in Australien die Nutzerkonten hunderttausender Teenager gesperrt. In den kommenden Monaten sollen weitere folgen, teilte der Konzern mit. In Australien gilt seit kurzem ein Social-Media-Verbot für unter 16-Jährige. Und das Wetter. Auf jeden Fall sonnig, warm und das auch den ganzen Tag über. Bei aktuellen Temperaturen von 30 Grad in Diepholz, 29 Grad in Bremen und 28 Grad in Bremerhaven.
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0: Es ist noch gar nicht lange her, da gab es hier in Bremen eine Mahnwache und zwar wegen des queerfeindlichen Anschlags am Rande des CSD in Berlin.
3: Der schreckliche queerfeindliche Anschlag auf den CSD Berlin hat etwas verändert. Für uns alle.
2: Ja, das glaube ich. Und ihr habt uns eben auch erzählt, dass genau das, was mit eurem Sicherheitsgefühl in der LGBTQ+-Community macht.
4: Es gibt Queerfeindlichkeit, das zeigt ja eben auch dieser Anschlag. Sie existiert und sie ist da.
2: Und genau zu diesem Thema, auch dem Hass, den es immer noch gibt, kommt jetzt eine neue HBO-Serie raus.
0: Ja, Tiptoe heißt sie. Die hat einen ziemlichen Hype. Und wenn ihr mehr darüber wissen wollt, die Serie checken wir hier in 20 Minuten nochmal bei Next.
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0: mit Blackberry. Wie gut ist eigentlich so euer Zeitgefühl?
1: Ich könnte in 10 Sekunden versuchen, einen Menschen zu malen.
2: Ein Döner essen. Ich schaff das.
3: Ja, als ob.
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0: Ja. Für unsere Aktion bei Bremen Next braucht ihr nämlich das perfekte Timing und müsst mit geschlossenen Augen bei genau 10 Sekunden auf den Buzzer hauen.
3: Ja, und hier fängt mein Problem ja schon an. Ich bin sehr mies in Sachen Zeitmanagement. Also ich nehme mir immer extrem viel vor und dann bin ich halt immer zu spät dran.
0: Check ich auf jeden Fall.
3: Das ist leider bei uns auch familiär bedingt. Meine Mutter hat das noch viel schlimmer als ich und sie sagt einfach, wir sind Zeitoptimisten.
0: Ja, fühle ich auf jeden Fall
3: auch. Wir glauben einfach, wir haben viel Zeit und deswegen wollen wir die sinnvoll füllen. Nein, die Wahrheit ist, wir sind chronisch zu spät.
0: Ja gut, aber das liegt wahrscheinlich auch daran, dass man auch gut ambitioniert ist und auch einfach immer viel machen will.
3: Ja,
0: und
3: das
0: viel
3: kann man sich schönreden. Wir sind zu spät.
0: Wir lieben das. Lass uns doch einfach mal ein bisschen schönreden. Mhm. Aber wenn das bei dir so das Ding ist, dann wird es leider nichts mit der Next Mystery Box.
3: Nee.
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1: Bad Bunny.
0: Zumba, zumba, zumba.
1: Mit DTMF. Wie ist die Welt zu dir, wenn du schwul bist, wenn du deine Pronomen ändern möchtest oder auch einfach nur gern als Junge Schminke magst?
2: Ja, Tiptoe, das ist eine neue Serie auf HBO Max und die handelt genau von so einem wichtigen Thema. Es geht um Homo- und Transfeindlichkeit. Der Hype ist echt groß. June, du hast schon geguckt, was genau geht denn da ab?
3: Also die Serie beginnt erstmal ziemlich krass mit einem Schrei.
4: Monster! Du Monster!
2: Oh Gott.
3: Also ziemlich düster. In einem englischen Wohngebiet hängt ein Mann am Laternenpfahl, wurde offensichtlich hingerichtet. Und danach geht die Handlung in der Zeit erstmal wieder zurück, 10 Tage vor die Tat. Der Mann ist noch am Leben, heißt Leo und ist Inhaber einer queeren Szenebar in Manchester und hat sich gerade in eine etwas doofe Situation gebracht.
4: Monster! Du Monster!
3: Das ist der Ton von davor. Eigentlich wollen wir aber den hier hören.
5: Auf dem Schulhof starrt ihr uns immer an und sagt, was bist du, ein Mädchen oder ein Junge? Wenn du mit 6 Jahren nicht Fußball spielst, heißt das, was bist du, ein Mädchen? Wenn wir so verwirrend sind, dann werde ich eben eine Sie, sie wird ein Er. Nein, wie kannst du es wagen, dich zu ändern? Wie kannst du es wagen, anders zu sein? Wie kannst du es wagen, es nicht zu wissen?
3: Ja, Leute, wollen wir einfach gleich nochmal starten?
1: Würde ich auch sagen, machen wir so.
3: Finde ich auch
1: wir
3: gut.
1: Machen,
3: technische Fehler sind auch gute Fehler, die behoben werden können in ungefähr 3 Minuten, also eine Songlänge. Bis gleich.
6: Oh ja, what's

0: So, jetzt aber. Wir reden über eine neue HBO Max-Serie Tiptoe, die einen richtig großen Hype hat aktuell und sich um das Thema Transfeindlichkeit dreht. Und June, du wolltest uns erzählen, worum es in dieser Serie geht.
1: Genau. Für die alle, die eben schon zugehört haben, ihr wisst gar nicht Bescheid und hört jetzt nochmal den Schrei, mit dem die Serie beginnt.
2: Monster! Du Monster!
1: Der Start ist ziemlich heavy und ist in einem englischen Wohngebiet. Da hängt ein Mann am Laternenpfahl, offensichtlich hingerichtet. Und danach geht die Handlung in der Zeit zurück, 10 Tage vor die Tat. Der Mann ist noch am Leben, heißt Leo und ist Inhaber einer queeren Szenebar in Manchester und hat sich gerade in eine sehr doofe Situation gebracht.
3: Hab einen Kerl namens Eddie getroffen. Groß, schlank, wild, Sex. Und heute Morgen stehen wir auf, gehen nach unten. Er schnappt sich meinen Laptop und rennt raus auf die Straße. Ich hinterher, splitternackt. Also klaue ich nebenan den Gartenzwerg, um meine Weichteile zu verdecken.
4: Living the Life klingt auf jeden Fall nach einem sehr glücklichen Typ. Wie kippt das denn alles so krass?
1: Ja, von Gartenzwerg zu großem Unglück, ich weiß es nicht, Stück für Stück würde ich sagen. Es gibt dann nämlich noch Leos Nachbarn, der spielt auch eine große Rolle, Clive. Das ist so ein Kerl mit einem riesen Stock im Arsch und einem heimlichen Kink. Videos von Ermordungen gucken.
0: Ach herrje.
1: Ne? Hm. So, und der kann die ganze queere Szene nicht verstehen. Und Leo hat auch irgendwie gar keinen Bock mehr, ihm die Welt zu erklären.
3: Auf dem Schulhof starrt ihr uns immer an und sagt, was bist du, ein Mädchen oder ein Junge? Wenn du mit 6 Jahren nicht Fußball spielst, heißt das, was bist du, ein Mädchen? Wenn wir so verwirrend sind, dann werde ich eben eine Sie, sie wird ein Er. Nein, wie kannst du es wagen, dich zu ändern? Wie kannst du es wagen, anders zu sein? Wie kannst du es wagen, es nicht zu wissen?
0: Okay, Leo ist wütend und der Typ weiß aber auch, wie man Ansagen macht.
1: Ja, auf jeden Fall. Und Clive und Leo, die verstehen sich halt gar nicht, habt ihr gerade gehört. Und trotzdem bietet Leo ihm einen Handwerkerjob in seinem Club an. Böse Folgen auf jeden Fall. Da arbeiten nämlich auch viele Transpersonen. Es gibt immer wieder heftige Situationen, in denen klar wird, LGBTQ-Menschen werden krass bedroht.
5: Der erste Kerl, Michael, hat gesagt, ich werde dich ficken, bis du tot da liegst. Im Moment wollen sie mich nur noch umbringen.
0: Boah, das macht mich richtig traurig.
4: Ja, es ist auch wirklich einfach eine richtige Schande, das zu hören. Ich weiß ehrlich gesagt gar nicht, ob ich überhaupt wissen möchte, warum Leo am Ende tot ist.
1: Das Ende ist halt richtig, richtig hart, Leute. Und manche haben in den Rezensionen auch gesagt, dass sie das einfach zu schwer fanden und nicht damit umgehen konnten. Also nur als Triggerwarnung. Der Hype um die Serie, ich kann das auf jeden Fall mega verstehen. Ich habe ab Minute 1 mit den Charakteren gebondet, schauspielerisch 10 von 10. Atmosphäre wechselt von mega lustig zu mega traurig in Sekunden und so gut erzählt, das hat mich einfach echt gecatcht.
4: Ja, klingt wirklich so, als ob da ein echter Banger auf uns wartet. Tiptoe gibt's ab sofort auf HBO Max.
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0: mit Midnight Sun. Heute ist der Tag der Tage, die Schule ist wieder losgegangen.
1: Ja, war geil, oder was sagt ihr?
2: Wir haben uns fast 2 Monate nicht gesehen alle und deswegen war das sehr schön, dass wir uns jetzt alle wieder gesehen haben.
3: War ganz entspannt, wir hatten 2 Stunden nur Organisation.
4: Ja, ist eigentlich sehr entspannt, nur Stundenplan ist ein bisschen voll. Ich dachte, der wäre ein bisschen leerer.
2: Ja, langweilig.
5: Wir haben eine komische Klassenlehrerin. Weil die ist hinterhältig. Sie hat nur ein bisschen geredet und fertig ist. Wieder unnötig.
0: Auch hat sich nach einem Tag direkt schon mal einfach keinen Bock auf die Lehrerin gehabt.
1: Ja, das hört sich doch alles an wie immer. Was hilft da bei dem Wetter? Ich würde sagen, einfach nur Kopf mal so richtig abkühlen, schön im Freibad und ausschalten nach dem ersten Schultag.
0: Lieben wir. Genau so macht ihr das hoffentlich heute auch, um erstmal auf den allerersten Schultag klarzukommen.

0: Erster Schultag und einfach direkt mit 30 Grad gestartet. Das ist schon ein Brett. Da hilft am Nachmittag auch irgendwie nur eins. Tasche in die Ecke schmeißen, scheiß auf Schule und ab ins Freibad.
1: Ja, oder Job halt in die Ecke schmeißen. Next Reporter Elias auch direkt gemacht. Elias, du bist schon am Start im Stadionbad. Versuchen da auch gerade viele Leute abzuschalten.
2: Oh ja, das sage ich euch. Vor allen Dingen gerade einfach bestes Leben. Sonne scheint, aber das Wasser ist richtig schön kühl. Ich habe gerade eben meinen Fuß reingetaucht, also es ist wirklich kalt. Und ja, die Leute chillen hier einfach unter so roten Sonnenschirm und genießen das Leben. Miguel und Ayub, die habe ich hier neben mir, die sind gerade eben von Fünfer gesprungen. Ihr hattet ja heute auch euren ersten Schultag. Miguel, als der Wecker geklingelt hat, was hast du dir gedacht?
3: Ich war ein bisschen traurig, weil ich wollte nicht wieder zur Schule gehen. Aber wo ich meine Freunde vor der Klassentür gesehen habe, ziemlich schlechte Laune weggegangen und der Tag war völlig entspannt.
2: Okay, verstehe. Und danach dann direkt ins Freibad. Ayub, was gehört für dich so zum perfekten Tag im Freibad?
4: Ich finde, man sollte Freunde mitnehmen, weil dann macht es mehr Spaß und ein bisschen Geld, wenn dir Bock hat, was zu essen zu holen und sehr viel Spaß mitbringen.
2: Okay, cool. Springt ihr gleich nochmal von Fünfer?
3: Natürlich.
2: Natürlich.
1: Und du, Elias?
2: Ganz im Ernst? Ja, doch, ich wollte gerade sagen, ganz im Ernst, ich glaube, ich springe gleich auch. Ich erzähle euch später.
1: Ja, genau. Aber ich glaube, Freibad-Pommes und so schönes, kühles Wasser, das kann so einen ersten Schultag auch wieder ein bisschen retten, wenn er ein bisschen anstrengend war.

0: Oscar mit K ist das.
1: Ich schwöre dir, ich bin so ein Trottel.
0: Erzähl mir was Neues.
1: Ja, das
0: also das bin ich auch, auf jeden Fall. Gar kein Problem, das sind wir, glaube ich, alle beide. Aber erzähl mir, warum
2: Bremen
0: du ein Trottel bist.
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0: Oh, ja, wir sind auf Bremen Next, aber erzähl mir, warum du ein Trottel bist.
1: Ich habe momentan immer wieder an derselben Stelle blaue Flecke. Und du kennst doch diese mysteriösen blauen Flecken, die irgendwo auftauchen, aber du denkst, aber warum?
0: Aber warum, woher?
1: Woher kommst du und wie bist du hier gelandet? Und jedes Mal wieder habe ich hier an der Seite, ich zeig dir mein Bein, hier,
0: der
1: Knie,
0: ist aber sehr doll,
1: immer
0: ne?
1: wieder blaue Flecke.
0: Mhm. Und woher kommt der jetzt?
1: Ja, und das ist das Dumme. Offensichtlich, momentan bin ich voll müde, rolle ich mich immer so über mein Bett raus, dass ich immer wieder an der Holzkante hängen bleibe. Jeden Morgen.
0: Also jeden Morgen rollst du dich so krass aus deinem Bett raus, weil du so müde bist, dass du an deiner Holzkante hängen bleibst und dir jetzt das zweite Mal oder keine Ahnung wie oft, das dritte Mal an der gleichen Stelle einen blauen Fleck rein.
1: Aber ich bin morgens offensichtlich so verschallert, dass ich mir nicht merke, irgendwie tut das voll weh, wenn man immer wieder an dieselbe Holzkante kommt.
0: Oh nein. Aber Larry, du trinkst auch keinen Kaffee, ne?
1: Nee, ja. Besser ist es.
0: Weiß ich nicht. Vielleicht sollten wir dann mal langsam anfangen, drüber zu reden, ob das die Lösung ist.
1: Das Mysterium habe ich auf jeden Fall gelöst und jetzt, wie ein normaler Mensch, hebe ich zuerst meine Beine aus meinem Bett und dann stehe ich ganz energetisch auf.

0: Wiz the MC und Bees and Honey sind das mit Take My Mind.
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0: Mit Larissa um 15:30.
2: Bundesweit haben die Behörden mit immer mehr Fällen zu tun, in denen Kinder und Jugendliche vernachlässigt oder misshandelt werden. Nach jüngsten Daten passiert das vor allem in Familien. In Bremen sind die Zahlen im vergangenen Jahr weniger stark gestiegen. Zum neuen Schuljahr gibt es in Bremen weiter bekannte Probleme an den Schulen. So fehlen an manchen Schulen Räume und auch Lehrkräfte für guten Unterricht. Das sagte Bildungssenator Marc Rackles. Die gute Nachricht, insgesamt gibt es genug Lehrkräfte. Das Bildungsressort arbeitet jetzt daran, die fair zu verteilen. Es fehlen noch etwa welche in Bremen-Nord und in Bremerhaven. Und die Facebook- und Instagram-Mutter Meta hat nach eigenen Angaben in Australien die Nutzerkonten hunderttausender Teenager gesperrt. In den kommenden Monaten sollen weitere folgen, teilte der Konzern mit. In Australien gilt nämlich seit kurzem ein Social-Media-Verbot für unter 16-Jährige. Und unser Wetter. Weiter sonnig und wir haben jetzt auch in Diepholz die 31-Grad-Marke mittlerweile geknackt. In Bremen sind es jetzt 30 Grad. Es bleibt auf jeden Fall den ganzen Tag sehr heiß und sommerlich und stellt euch morgen schon mal darauf ein, dass es noch wärmer wird, bei bis zu um die 35 Grad, so rum.
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0: Ich bin vor ein paar Tagen einfach crash-out gegangen, weil ich Fotos und Videos von keine Ahnung, aus der 5., 6. Klasse zugeschickt bekommen habe. Mhm. Und die sind so cringe, dass ich heulen musste, weil es so lustig war, aber auch weil es so cringe war, dass ich Gänsehaut hatte.
2: Aber was genau daran? War es das Outfit, wie alle aussahen oder was?
0: Alles, also es war so eine...
2: Die Pose?
0: Es waren zwei Miniserien, die wir gedreht haben und es war... ganz unangenehm.
2: So, auch noch Videomaterial, jetzt check ich. Ja, das
0: Videomaterial.
2: Ist, man hört sich auch nochmal mit seiner quietschigen, kindlichen Stimme. Und
0: ganz problematisch auch. Ja, also ganz schwierig.
2: Und die Jokes sind wahrscheinlich auch sehr semi-gut gealtert.
0: Boah, das Ding ist, es ist halt einfach auf allen Ebenen so peinlich, dass
2: wir es uns gleich einfach mal zusammen angucken.
0: Genau. Larry und Jasmin da. Moin.
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0: Massenschlägereien, Beleidigungen oder Schiedsrichter, die bedroht werden.
1: Und dann gab es irgendwie so Zuruf, Firi, ich stich dich ab. Ich dachte mir, okay, jetzt ist für mich dieser Punkt erreicht. Ich habe gesagt, Spiel ist abgebrochen.
0: Ja, das sind alles Dinge, die leider auf dem Fußballplatz passieren, vor allem im Amateurbereich.
2: Und genau darum geht's im Bremen Next Podcast Spielabbruch. Der ist jetzt nominiert für den Deutschen Radiopreis in der Kategorie Beste Reportage. Yusuf, du gehörst ja zum Podcast-Team. Erzähl nochmal, es gab hier so einen Vorfall in Bremen und der hat euch auf die Idee gebracht, ne?
3: Genau, es gab diesen einen Spieltag in Bremen, wo es so viele Vorfälle auf einmal gab, dass der Bremer Fußballverband alle Spiele an diesem Wochenende abgesagt hat. Das gab's vorher so noch nie und unsere Kollegin Pamina hat gemerkt, da passiert gerade was im Amateurfußball, was gar nicht gut ist. Da müssen wir uns auf jeden Fall mal auf die Suche begeben und gucken, was da passiert.
0: Okay, und dann habt ihr einen Deep Dive gemacht ins Thema Gewalt im Amateurfußball?
3: Ja, wir wollten halt vor allem die Gründe rausfinden, warum das immer häufiger passiert, warum es zu Spielabbrüchen kommt, ne? Und inwiefern Themen wie Rassismus, Migration und männliche Rollenbilder damit was zu tun haben könnten.
2: Und dafür habt ihr euch ja auch mit verschiedenen Leuten getroffen, die selbst schon mal Täter oder Opfer waren und habt gesprochen.
3: Ja, zum Beispiel mit Luca, der ja ein talentierter Spieler ist, aber selbst mal einen Ausraster auf dem Platz hatte. Und auch mit Anzahl, einen Schiedsrichter, der unbedingt in der Bundesliga pfeifen will und nach einer Attacke auf dem Feld im Krankenhaus landet. Das hat mich auf jeden Fall heftig bewegt.
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mit Dracula. Ja, angefangen hat es mit einem gemeinsamen Song. Zwei Jahre später geht es dann mit einem angekündigten gemeinsamen Album weiter. Und zwar mit diesen beiden Deutsch-Rap-Ikonen. Starboy, doch ich bleib immer noch in der Hood. Ja, mit Luciano und mit Jazik. Und ich glaube, wir erinnern uns alle noch an diesen OG-Banger. Starboy ist das. Und Fans gehen halt unnormal ab auf diese Kombo der beiden. Ist ja auch ehrlich gesagt ziemlich verständlich. Und deswegen freuen sich die Leute und vor allem auch die Fans umso mehr, dass die beiden jetzt ein gemeinsames Album angekündigt haben. Und mit dem Track hier bekommen wir auch schon mal einen kleinen Vorgeschmack dafür. Wer bist du denn ist das? Und ich finde, hier ist auf jeden Fall nochmal ein bisschen anderes Sounddesign mit am Start. Ist schon ein bisschen mehr im Drill unterwegs und auch noch ein bisschen mehr Underground. Aber ich finde, es ist trotzdem noch sehr stark. Also die Energie von den beiden matcht auf jeden Fall und macht wirklich Appetit auf mehr. Am 11. September ist es dann soweit. Luciano und Jazik releasen da nämlich ihr gemeinsames Album Starboys. Und da warten tatsächlich 14 Songs auf uns, was ich schon echt eine Menge finde. Und ich glaube, dass der Vibe da nicht nur so ein bisschen mehr Underground unterwegs ist, sondern auch teilweise melodischer. Ist jetzt meine Mutmaßung, denke ich aber mal, weil wir das ja auch schon aus den vergangenen Songs von den beiden kennen. Ich glaube, das wird auf jeden Fall ein ganz, ganz, ganz starker Kickoff mit dem gemeinsamen Album. Und den Vorgeschmack, den haben wir ja schon. Und den gebe ich euch jetzt auch nochmal. Könnt ihr einmal laut drin. Jazik und Luciano sind das mit Wer bist du denn? 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

0: Lil Tecca ist das mit Dark Thoughts. Ich habe gerade an dein Handgelenk geguckt und du hast auch so eine Smartwatch, ne?
1: Mhm.
0: Trackt die auch deinen Schlaf?
1: Ehrlich gesagt, die ist schon 4 Jahre alt oder so.
0: Mhm.
1: Also ich glaube, ja, die trackt meinen Schlaf, aber ich trage die nicht beim Schlafen.
0: Ah, okay. Das wäre jetzt nämlich meine Frage gewesen, weil ich habe relativ neu eine Smartwatch und seitdem ich die habe, track ich meinen Schlaf und bin so, nee, ich muss jetzt schlafen gehen. Ich brauche jetzt so und so viele Stunden, weil das ist, sonst geht es mir nicht so gut.
1: Nee, das
0: sonst
1: funktioniert
0: ich nicht so
1: überhaupt
0: gesund.
1: Nicht bei mir. Nee, letzte Nacht habe ich keine 6 Stunden geschlafen auf jeden Fall und diese Smartwatch, die liegt dann nachts eher auf dem Ladegerät, weil die ist auch schon alt, der Akku hält nicht mehr so lange.
0: Okay,
1: ich habe mir die tatsächlich zum Schwimmen geholt, damit ich
0: geil.
1: Beim Schwimmen einfach meine Bahnen tracken kann, ohne
0: das
1: dass ich die ganze Zeit im Kopf noch mitzähle oder nachher gucken will, wie viel bin ich eigentlich geschwommen.
0: Ja, das ist schon auch geil, wenn du das beim Sport dann weiterhin so beobachten
1: kannst.
0: Genau,
1: also für mich
0: ne?
1: war das eher so ein Sportgadget, für andere Sachen, naja.
0: Okay, verstehe ich.
1: Aber ist gut, dann hast du wahrscheinlich sehr viel gesunden Schlaf. Schön.
0: Hoffen wir. Liegt
1: aber
0: wahrscheinlich auch
1: jetzt.
0: Nur an der Smartwatch. Larry und Jasmina, moin.
1: Moin.

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0: das mit Dior.
1: Kennst du Hermann?
0: Meinst du irgendeinen Onkel oder wie meinst du?
1: Nee, ich meine Hermann, diesen Kettenbrief, sag ich mal, aus Teig. Das ist so ein eklig miefender Teig. Der wurde immer in der Schule verteilt in so kleinen Portionen und dann hat jeder so einen Hermann bekommen.
0: Okay, das klingt auf jeden Fall interessant, aber ich habe irgendwie immer noch nicht so mega den Plan, wovon du redest, ehrlich gesagt.
1: Bill und Tom Kaulitz, die wissen, wovon ich rede.
2: Ich habe mit Hefe auch gebacken, das ist ja die ganz große Kunst.
3: Warum ist das die große Kunst?
2: Naja, weil das quasi lebendig ist, ne?
3: Achso, stimmt, das ist ein Hermann.
2: Wie ja, Hermann. Hermann, kennst du noch einen Hermann, den man immer füttern muss?
4: Sauerteig, aber eigentlich was der Hermann, ist der OG, ne?
2: Ja, ich liebe den Hermann.
1: Ja, da haben die im Interview mit Carlo drüber gesprochen.
0: Ja, okay, also es ist quasi dann ein ekliger Teig, der dann wie so ein Kettenbrief verteilt wird, bevor die Leute dann Sauerteig als Hobby entdeckt haben.
1: Ja,
0: vor
1: genau.
0: Ein paar Jahren.
1: Das war der OG, wie Bill auch schon sagt. Bei mir war das in der Schulzeit so ein Ding und das hat ganz komische Erinnerungen bei mir hochgeholt, als ich dieses Interview gesehen habe. Mhm. Du musstest halt diesen Hermann, diesen Teig, jeden Tag umrühren oder irgendeine Zutat dazu packen, also den füttern. Und am Ende der Woche hast du einen Kuchen daraus gebacken. Und das kommt dazu, den Teig jedes Mal wieder so verteilt, dass neue Hermanns entstanden sind, die du dann wieder weitergeben musstest.
0: Boah, das also wirklich, also die einzig wichtige Frage, die ich danach habe. Mhm. Hattest du da Alarm im Darm danach? Hattet ihr da Alarm im Darm? Oder?
1: Komischerweise nicht.
0: Weiß ich jetzt auch nicht, ob ich mir
1: aber
0: so
1: Hermann holt ganz komische Kindheitserinnerungen bei mir hoch. Oder Schulzeit.
0: Okay, wir lassen den Hermann mal beiseite und sprechen mal über Musik, die wir jetzt anmachen. Nämlich Benny Blanco und Selena Gomez mit Te Olvido. Jetzt hier.
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war. Und 54 Ultrain sind das. Mit Talk to You. Ab sofort verbinde ich Drake nur noch mit diesem Song hier.

0: Man könnte sich jetzt fragen, warum. Die Antwort ist, Drake will in seinen Flitterwochen Urlaub in Bodrum machen. Das hat er in einem Dating-Format gesagt, in der er hintereinander auf 20 potenzielle Dates trifft. Da meinte er nämlich das hier.
1: So, where are we gonna go for our honeymoon?
2: There's a place I wanna go in Bodrum.
1: Bodrum?
2: Yeah, it's in Turkey.
1: Okay, so
2: there's
1: like hot air balloons.
2: I just want to go to like Bodrum and just like relax.
1: Yeah, no, we can do the Bodrum.
2: You get a tan, we drink a lot.
0: Ja, ich muss sagen, ich gehe da absolut mit. Und jetzt gehen halt auch alle Deutsch-Türken wirklich dumm auf diese Aussage. Einschließlich mir. Ich bin ja auch deutsch-türkisch und habe auch Family da und bin seitdem ich ein Baby bin einfach jedes Jahr mehrere Wochen dort. Für mich ist es auch sowieso nur der schönste Ort der Welt und es ist auch absolut nachvollziehbar, dass Drake sagt, ey, guck mal, ich will meine Flitterwochen da verbringen und alle feiern das halt unnormal. Also Leute sagen zum Beispiel, ja, der Bruder hat wirklich Ahnung oder er ist einer von uns und ich weiß nicht, es war so richtig so Good News des Tages, weil ich so dachte, oh, guck mal, mein Urlaubsort. Also es ist wirklich auch einfach ein Perso-Ding. Aber die Leute feiern es auch. Ich mache ihn euch jetzt nochmal an. Das ist Drake zusammen mit Travis Scott mit Sicko Mode.
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0: Sky Newman ist das. Mit Lonely Girl.
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0: Mit Larissa um 16.30 Uhr.
2: Junge Menschen im Job sind häufiger befristet angestellt als Ältere. Das geht aus der aktuellen Bundesstatistik hervor. Demnach ist fast jeder fünfte Beschäftigte zwischen 15 und 25 Jahren nur auf Zeit angestellt. Freiwillig hat sich dafür kaum jemand entschieden. In Bremen gibt es zum neuen Schulstart insgesamt genug Lehrkräfte, die sind aber ungleich verteilt. Das sagte heute Bildungssenator Marc Rackles. Vor allem an Schulen in Bremen-Nord und Bremerhaven fehlen Lehrerinnen und Lehrer. Die Bildungsbehörde will das aber im Laufe des Schuljahres ändern. Und der Deutsche Wetterdienst hat für morgen erneut eine Hitzewarnung herausgegeben. Das betrifft die Stadt Bremen und Teile Niedersachsen, auch die Küste. Am frühen Nachmittag kann es schon 32 Grad warm werden. Einige Schulen haben bereits hitzefrei angekündigt. Und die Hitze haben wir heute ja tatsächlich auch schon hier am Start. 32 Grad aktuell in Diepholz, 30 Grad in Bremen, in Bremerhaven und in Oldenburg. Dazu auch Sonne total den ganzen Tag. Also cremt euch gut ein. Der Zwinkerer geht genau an dich, Jassi, ja?
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0: Larry, ich hoffe, du bist stolz auf mich. UV-Maxing gibt's bei mir nicht mehr.
2: Das war auch das Dümmste, was Menschen hier gemacht haben. Du hast geguckt, wann ist der UV-Index hoch, wann knall ich mich in die Sonne.
0: Ja, und ich bin richtig schön dunkler geworden. Ja, jetzt aber nicht mehr. Ne? Ich war 3 Wochen im Urlaub und ich bin nicht so krass dunkel geworden, weil ich mich ganz viel eingecremt habe und ganz viel im Schatten geschillt habe. Ja. Ja,
2: und jetzt und meine Mutter
0: mal,
2: dafür.
0: Genau, und meine Mutter mal, was nicht so gut aussah, das ist raus.
2: Willkommen im normalen Leben.
0: Larry und Yassi, mein.
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0: Goliath, Wackian und Bees & Honey sind das. Mit Ice to Water. Und das sind Faroon, Gennaro und Gunna Beats mit Tuesday 16:38. Ihr seid bei Next am Start.
1: Moini.
0: Larry und Jasmin sind da. Hello.
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0: Ja, den kennt ihr vielleicht noch von Remember the Name, das ist der Song, den wir gerade gehört haben.
1: Aber keiner weiß, was der Junge so macht, weil seit 2021 gab es keine Mucke, auch nichts auf Social Media. Aber Marvin aus dem Next Team, zum Mysterium Elias gibt es jetzt so ein bisschen ein Update.
2: Genau, von Summer Jam. Der hat ja Elias immer sehr supported und die haben auch viel Musik gemacht, aber irgendwann kam dann nichts mehr. Und was der Grund war, Summer Jam jetzt in einem Interview mit Ari ausgepackt. Da geht es nämlich um ein Interview von Elias aus dem Jahr 2020.
3: Wenn ich jetzt sagen würde, Rapper, die ich so wirklich gefeiert habe, waren eigentlich nur zwei. Es waren eigentlich nur Farid und Shindy. Ich kenne beide persönlich und sind auch abseits von der Musik so beide coole Typen. Deswegen die beiden auf jeden Fall.
0: Aua. Okay, also war Summer Jam jetzt irgendwie sauer, weil Elias ihn nicht genannt hat oder was?
2: Ja, nicht wirklich deswegen, aber ihr müsst euch halt vorstellen, Summer Jam hat Elias auf gefühlt jede Show mitgenommen, hat ihm eine große Plattform gegeben, obwohl er nicht mal als Artsbane gesigned war, also Geld sollte auch keine große Rolle gespielt haben.
4: Bruder, ein Dank, ein aufrichtiges Danke, Bro, dass du mir die Chance gegeben hast. Das reicht doch schon.
5: Ja.
4: Du musst mir keine Urkunde geben, hier nicht mich anhimmeln oder was.
1: Ja, ich check schon ein bisschen. Es geht darum, dass er so denkt, guck mal, ich hab dir eine Hand gereicht, ich hab dir Türen aufgemacht und du hast mir einfach in den Arsch getreten. So. Es geht also ein bisschen um das Menschliche, was wohl nicht so gepasst haben soll. Hat Elias denn selbst auch mal was dazu gesagt?
2: Leider nicht. Der ist halt wirklich einfach aus dem Nix verschwunden. Außer Anfang letzten Jahres, da kam einmal eine Insta-Story von ihm, wo er im Studio war und wieder Musik produzieren war. Da hatten viele Hoffnung. Er meinte auch, er hat wieder Vertragsverhandlungen, aber die Fans warten immer noch auf was Neues. Und ich muss sagen, ich finde es sehr schade, weil ich habe den schon sehr gefeiert.
0: Tja, jetzt macht Summer Jam auf jeden Fall noch mit anderen Musik. Das ist er mit drinne.

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0: Don Toliver ist das. Mit ATM. Gestern sind mir schon wieder alle Sicherungen durchgeknallt. Also wirklich Deluxe alle
1: Aber
0: Sicherungen.
1: So warm war es noch gar nicht.
0: Ja, nee, das hatte tatsächlich auch nichts damit zu tun. Ich habe mir richtig lange schon vorgenommen, meine Fenster zu putzen. Weil wir haben viele Fenster in der Wohnung. Aha. Und du weißt, große Fenster.
1: Schöne
0: und
1: die, Fenster, ja.
0: Genau, und die wurden auch lange einfach nicht geputzt.
1: Und ich es war dauerhaft Nebel.
0: Nee, das nicht. Also so schlimm war es nicht, weil ich habe ja sowieso einen Putzfimmel. Aber dann habe ich die Fenster geputzt und dann habe ich die Badezimmerschränke geputzt. Und dann habe ich die Küchenschränke geputzt und dann habe ich meinen Kleiderschrank ausgeräumt.
1: Okay, ich höre schon, du bist nicht mehr rausgekommen aus der Nummer.
0: Nee, genau. Und das Ding ist, ich war irgendwann so aggro, weil ich so dachte, wie kann das so dreckig sein hier? Aber es war eigentlich nicht mal dreckig. Es sind halt normale Sachen, die halt so passieren. Mhm. Und ich bin nicht rausgekommen aus diesem Film.
1: Und vor allem ist das Problem, du bist auch nicht rausgekommen in das echte Leben, weil das Wetter ist die letzten Tage echt sehr stabil. Man hätte auch was Schönes mit seiner Zeit machen können.
0: Ja, aber guck mal, wenn ich jetzt nach dem Feierabend irgendwie zu Hause bin und mich dann auf dem Balkon chille oder im Wohnzimmer bin, dann gucke ich durch saubere Fenster durch. Und das ist schon auch ein bisschen geil, muss ich sagen.
1: Ja, oder du guckst halt durch Sonnenbrillengläser durch und sitzt irgendwo am Deich oder im Wasser. Das ist halt auch noch nicer.
0: Ja, vielleicht sollten wir das ja mal machen. Larry und Jasmin da, moin.
1: Moin.

Augenblick. Diese Frau ist Tänzerin, sie hat Biochemie studiert, ist auf Twitch nach gerade mal 6 Tagen als Streamerin durch die Decke gegangen und jetzt macht sie auch noch Musik, die Lara.

Forgotten Mine ist das. Und der Track gibt mir so ein bisschen eine Pimped-Up-Version von den Pussycat Dolls. Übrigens auch das Musikvideo. Ich bin richtig, richtig beeindruckt von dieser Frau und frage mich so, was kann sie eigentlich nicht, Alter? Vor allem auch ihr Lebenslauf ist echt heftig. Also sie hatte vorher tatsächlich schon mal eine kleine, große Social-Media-Präsenz auf Insta und auf TikTok, hatte auch viele Tanzvideos gepostet. Und sie hat auch einen sehr charakteristischen Look, dunkle, lange Haare mit grünen Strähnchen. Deswegen wird sie zum Beispiel auch oft als Queen of Green bezeichnet, absoluter Slay. Und dann hat sie nebenbei auch noch Biochemie an der TU München studiert, hat auch ihr Bachelorstudium abgeschlossen, finde ich crazy. Irgendwann hat sie dann vor ein paar Jahren angefangen auf Twitch zu streamen. Ihr checkt, Twitch ist einfach auch ein schwieriges Wort. Sie ist da auf jeden Fall durch die Decke gegangen, hat innerhalb von 6 Tagen es einfach mal in die Top 10 der meistgestreamtesten Twitch-Accounts gelandet. Also es ist wirklich einfach krass, was sie in so kurzer Zeit hingelegt hat. Und jetzt macht sie auch noch Musik. Und das Musikvideo ist ein absolutes Brett. Ihr Look, sie ist am Tanzen, sie hat so ihre ganzen Stärken miteinander kombiniert. Und ich muss sagen, das feiere ich richtig. Und sie hat auch einfach eine sehr, sehr, sehr geile Stimme. Macht euch aber selbst mal ein Bild davon. Das ist die Lara mit I Got Mine.

0: und Odile sind das mit 24 Hours. Ich glaube, viele kennen das erst, es ist die ganz große Liebe und dann kennt man sich wieder nicht. Das ist wirklich Klassiker bei On-Off-Beziehungen und es ist ganz oft auch einfach ein ganz großer Abfuck und ehrlich gesagt habe ich das Spiel auch schon mal durchgezogen.
1: Ja, genauso wie Justin Bieber und Selena Gomez oder auch ein paar von euch kennen diesen On-Off-Modus.
2: Viel hin und her, wenig entgegenkommen. Man hat sich halt eigentlich am Ende des Tages immer allein gefühlt gehabt. Die Seite wurde nicht gehört.
3: Man rutscht da dann einfach so rein und dann ist man halt mal so, mal Freunde, mal ein bisschen mehr. Beide wissen, dass man keine feste Beziehung will, dann geht das schon, ne? Also man muss halt erwachsen genug dafür sein, sag ich mal.
0: Boah, ehrlich gesagt finde ich es gar nicht erwachsen. Entscheid dich doch einfach, ja oder nein, Alter.
1: Same. Vor allem vor ein paar Jahren kam eine Studie raus, wer sich ständig trennt und dann wieder zusammenkommt, fühlt häufiger Ängste, depressive Verstimmung oder wird auch doppelt so häufig verbal fertig gemacht als Menschen in stabilen Beziehungen.
0: Ja, das Problem ist halt auch einfach, sich endgültig zu trennen, ist für viele halt einfach so, so schwer. Mhm. Und warum? Das hat uns Paartherapeutin Nora Natusch erzählt.
4: Es gibt immer wieder schwere Krisenphasen, die emotional sehr belastend sein können und die möglicherweise auch zu Verletzungen führen, wenn eben das einseitig ausgibt. Und dadurch wird es über kurz oder lang schwer, natürlich immer wieder zueinander zu finden und auch die hinter sich zu lassen.
1: Ja, und das ist es. Dieses Hin und Her ist belastend, vor allem wenn viel Stress im Spiel ist. Und eine gute Beziehung braucht ja auch Zeit zum Wachsen. Aber wie soll irgendwas wachsen, wenn man mal 2 Wochen so und dann 2 Wochen so ist?
0: Ja, vor allem, du teilst ja auch dein Leben gar nicht miteinander, ne? Und das Ding ist, Nora Natusch meinte, dass vor allem unsere jüngere Generation manchmal auch aus einem bestimmten Grund in so einer On-Off-Beziehung stuck ist.
4: Gar nicht unbedingt, weil die Beziehung an sich belastend ist, sondern weil da möglicherweise der Gedanke ist, ist es das schon gewesen oder ist es da, soll es das jetzt für immer sein?
1: Da habe ich eine Weisheit an der Stelle. Also wenn es so passiert, ne, dass ihr so eine nix halbes, nix ganze Beziehung habt, die euch stresst, dann ist die Antwort immer, nein, das ist es noch nicht gewesen.
0: So, you deserve better.

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0: Mit Larry Jung kurz nach 5:30.
2: Junge Menschen im Job sind häufiger befristet angestellt als Ältere. Das geht aus der aktuellen Bundesstatistik hervor. Demnach ist fast jeder fünfte Beschäftigte zwischen 15 und 25 Jahren nur auf Zeit angestellt. Freiwillig hat sich dafür kaum jemand entschieden. In Bremen gibt es zum neuen Schulstart insgesamt genug Lehrkräfte, die sind aber ungleich verteilt. Das sagte heute Bildungssenator Marc Rackles. Vor allem an Schulen in Bremen-Nord und Bremerhaven fehlen Lehrerinnen und Lehrer. Die Bildungsbehörde will das aber im Laufe des Schuljahres ändern. Und der Deutsche Wetterdienst hat für morgen erneut eine Hitzewarnung rausgegeben. Das betrifft die Stadt Bremen und Teile in Niedersachsen, auch die Küste. Am Frühnachmittag kann es schon 32 Grad warm werden. Einige Schulen haben bereits hitzefrei angekündigt. Und unser Wetter. Ja, wir haben immer noch Temperaturen von 31 Grad in Diepholz, 30 Grad in Bremen und eben Sonne pur. Und das Krasse daran ist, dass es morgen dann nochmal heißer wird. Auch da den ganzen Tag sehr viel Sonne und Temperaturen von bis zu 34 oder 35 Grad.
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0: Wirf mal weg, Larry. Wirf mal weg.
2: Wegen Throwback.
0: Heute ist Wegwerf-Donnerstag.
2: Oi.
0: Was heißt das?
2: Mach die Musik an, heißt das.
0: So nämlich. Throwback Thursday hier, Freunde. Viel Spaß.
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0: Thursday.
1: Mit ist auch ein Banger.
0: Shanti.
1: And only you.
0: Ich bin gerade wie so ein Hund hinter dir hinterhergedackelt. Wie so eine Schnüffelnase, weil du so unnormal gut nach Sonnencreme gerochen hast.
1: Ich finde, Sonnencreme ist einer der besten Gerüche, die es halt so gibt auf der Welt.
0: Ja, weil du halt auch einfach weißt, wenn es nach Sonnencreme riecht, dann wird der Tag gut.
1: Genau, so. Dann ist das Wetter auch irgendwie nice. Und jetzt könnte man sagen, ja, ich habe mich heute auch mit Sonnencreme eingeschmiert, aber zusätzlich mag ich diesen Vibe. Es gibt ja mittlerweile so Parfüm, was nach Sonnencreme riecht. Und
0: Banger,
1: ich habe mich damit
0: auch
1: einfach gerade eingesprüht, weil ich gleich nach der Arbeit noch weitergehe und verabredet bin und dachte, ist doch nice. Dann komme ich so wie eine frische Sonnenblume, komme ich da an.
0: Vor allem ist es auch so heiß, das ist so, hallo, ich bin so frisch und riech so
1: genau,
0: nach Sommer
1: auch. Genau,
0: ich
1: riech nicht nach Schweiß, ich riech nach Sonnencreme.
0: Ja, genau.
1: Und um mich rum hat sich einfach so eine Wolke an Menschen versammelt und alle so, wer riecht denn nach Sonnencreme? Und jetzt haben wir alle in dieser Redaktion mit diesem Duft eingesprüht und alles riecht nur noch nach Sonnencreme.
0: Aber es standen gerade auch, ich glaube, 6 Leute hier aus der Redaktion mit ausgestreckten Armen um dich herum.
1: Also sprüh mich mal ein.
0: Und du innerlich so, ja, und du innerlich so, mein Gott, Leute, klaut mir alle nicht mein Parfüm, was nach Sonnencreme riecht.
1: Ich riech Signature nach Sonnencreme, sonst niemand auf der Welt.

0: schon
1: ja,
0: eher.
1: Ja, siehst du, jetzt komm her.
0: Ist schon eher Type B. Ich frag dich eigentlich nur, weil meine For You die ganze Zeit voll mit Type B ist. Obwohl
1: ich würde sagen, du bist auch eine Mischform.
0: Ja,
1: weil
0: schon so ein bisschen,
1: du,
0: ne?
1: Du hast vorhin noch gesagt, du hast einen Putzfimmel, du bist strukturiert, wenn es um so Unisachen geht und so, du machst immer alles so voll ordentlich, aber gleichzeitig bist du einer der größten Tollpatsch-Menschen, die ich auch kenne.
0: Ja, und auch so zum Beispiel so Zuverlässigkeit beim Antworten, beim WhatsApp und so.
1: Ja, das auch ist nicht Thema. Bei dir so 100%.
0: Ist eine Thematik bei mir.
1: Ja,
0: so, aber bevor wir hier jetzt noch irgendein Pop-Up-Fenster aufmachen, würde ich sagen, gehen wir mal lieber raus aus der ganzen Geschichte.
1: Du wolltest eine Persönlichkeitsanalyse starten, was soll ich machen?
0: Eigentlich wollte ich nur sagen, schönen Feierabend.
1: Ach ja, dann.
0: War ein Fest.
1: Mach
0: dir
1: gut, ne?
0: Mach besser, Kollege.
1: Oh Gott.
0: Bye.

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1: Meine Güte, ist das ein Hit.

wolkiges Wetter heute hier und damit einen wunderschönen guten Abend. Schön, dass ihr wieder am Start seid. Es ist 20 Uhr, der zweite Donnerstagabend im Monat ist angesagt. Das heißt, ich bin hier im Studio dieses Mal völlig verschwitzt, weil es über 30 Grad waren und ich habe wieder einiges hier im Rucksack. Hört euch das mal an hier.

Genauso sieht es nämlich aus. Der neueste Kram der letzten Wochen habe ich eingekauft. Habe hier ein paar Dubplates natürlich auch mit am Start. Und noch die eine oder andere Oldschool-Platte ist auch mit dabei. Und wenn ihr jemanden grüßen wollt, ey, it's up to you. Schreibt mir auf Instagram, @ikenjiofficial auf Instagram. Und an der Stelle würde ich sagen, wir gehen hier direkt rein. Und das mit guter Laune. Next.

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1: Und da haben wir schon den ersten Banger hier. Das ist AMC. I See You. Auf dem Album X12 zu finden. Titan Records. Und ich sehe gerade schon, der ist schon ein Jahr alt. 14.03. ist der rausgekommen, 2025. Und ich sehe schon, die ersten schreiben hier auch schon rein. Das ist super. Finde eine super Sendung heute.

Und endlich ist das Album draußen. Hospital Records, Forza Horizon 6, der Soundtrack zum Videospiel. Endlich rausgekommen am 24.07. diesen Jahres. Das ist SPY mit Rock the House, Alibi Remix. Und das Album hat es echt in sich. Richtig coole Dinger sind dabei. Ich habe noch, vielleicht noch den einen oder anderen Track noch mit am Start. Und für weitere Shoutouts, IKenG Official, einfach auf Instagram eine Nachricht hinterlassen.

Yo, hier ist Gurski und ihr hört Rewind auf Bremen Next mit iKenji. Absolute Maschine an den Decks. Big up und die allerbesten Grüße aus Köln. Cheers!

Okay, jetzt muss ich kurz reinreden hier. Das ist Band zusammen mit Mapei. Trippin' heißt der Track. Das ist auf Arista Records released worden aus dem Jahre 2024. Unter anderem auch Favorite Song von Tamara und Manu, die letzte Woche geheiratet haben. Von meiner Seite aus nochmal alles Gute.

Okay, erster Rewind für heute. Das ist Yellow Jacket. Also so heißt der Track, ist von Wings and Ways. Auf dem Label Overview Music released worden und das am 17.07. So, dann schauen wir mal rein, wer hier schon geschrieben hat. Der Marc hat zum Beispiel

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1: Genau so sieht's nämlich aus. Rewind mit Ikenji und das hier auf Bremen Next. Das ist Wings and Ways, Yellow Jacket. Den Track habe ich letzte Woche tatsächlich im Set gehört von KBS. Grüße gehen raus. Der hat hier

ein schönes Ding hier. Das ist Coven. Mit dem Track Heartbeat auf Liquid City Records released worden. Und das am 9.07.2026. Allgemein bringt sie gerade ein Tune nach dem anderen raus. Also so kommt es mir vor.

0: So, das war jetzt gerade Circadian mit Energy in Motion, AMC Remix auf Sleepless Music released worden. Am 31.07. ist er rausgekommen diesen Jahres und jetzt habe ich hier etwas aus dem Jahre 2012. Was das für ein Track ist, erzähle ich gleich.
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1: Genau so sieht es nämlich aus. Wir gehen nämlich in das Jahr 2007 zurück. Culture Shock featuring Brooks Brothers. Rework heißt der Tune. Ist auch wieder ein Ram Records Release. Hoppla. Einfach zwei Tracks hintereinander vom selben Label. Aber hey, heißt nicht, dass sie dann gleich schlecht sind. Ist auf den The Third Stage EP rausgekommen. Und das genau am 30.07. Schönes Ding. Kaum zu glauben, dass das Ding jetzt schon fast 20 Jahre alt ist.

Und hier haben wir einen Free Download für euch. Das ist Moving to the Sun, der Chrissy Chris Flip von Hugel, Ultra Nate und Email Angel. Ich hoffe, ich habe jetzt alle richtig ausgesprochen. Der geht noch raus an Tatjana. Und allgemein mache ich jetzt auch mal einen kleinen Aufruf. Wo hört ihr gerade Bremen Next? Schickt mir gerne eine Story, beziehungsweise macht eine Story auf Instagram, taggt mich.

Für mich Tune des Monats. Das ist Formula mit Stone Cold. Auch Forza Horizon 6, das Album über Ross Hospital Records. Am 24.07.26 ist das Ding rausgekommen. Schick mir noch mal ein paar Shoutouts raus hier. Der geht raus an SK83. Dann geht er noch raus an Andy, Russia, Vibe. Der geht noch raus an Eileen und Carsten, Stunner, der jetzt gerade währenddessen den Pop-Up-Rave hat, zusammen mit Different.

Genau, jetzt haben wir ein bisschen Jabba-lastigen Sound. Das ist Upgrade mit Baby Down auf der EP Subversion zu finden. DMB All Stars ist das Label. Ist am 2.7. rausgekommen.

Und hier haben wir mittlerweile auch wieder einen Klassiker. Das ist Technimatic mit Night Vision auf dem Album Desire Paths zu finden. Shogun Audio, 27.07. ist da rausgekommen. Und hier gehen nochmal Grüße raus an die Lifeline Gang. Janis, Olli,

Da kommt man ja fast gar nicht mehr aus dem Grinsen raus. Was ein Banger. Das ist Alibi. Majesty VIP ist auf seinen neuen Dubpack rausgekommen. 7.8. ist er rausgekommen. Ist ein USB-Stick. Ist, glaube ich, noch zu haben. Sind 10 Tracks drauf. Haben es richtig in sich. Ich meine, gebt euch das.

ein Oldschool-Banger hier. Das ist Corrupt Souls. Drop Zone. Auf der EP No Rome in Hell zu finden. Moving Shadow.

Und jetzt gehen wir ganz weit zurück, bis in die 90er. Das ist Dillinger mit Hard Noise, das Original. Auf der MySound zu finden, sind so viele verschiedene... Herrlich, sind ganz viele verschiedene Dillinger-Tracks drin aus 1993, so jetzt haben wir es, bis 2004. Der hier ist aus 98.

Und hier haben wir wieder was Neues für euch. Das ist Street Flicker zusammen mit Delusion. All Day, All Night. Ist am 31.07. rausgekommen. Der hat's richtig in sich.

einer meiner Favorites. Hamilton, Deep in My Heart, Ram Records Release. Gibt's zusammen mit Rich Kids als Single. Ist am 26.03. rausgekommen, 2012. Der geht auch noch raus an die Nola. Schreibt, dass sie gerade noch mit ihrem Pferd beschäftigt war und gerade frisch reingeschaltet hat. Schön, dass du am Start bist. Für weitere Shoutouts, iKenji Official, einfach auf Instagram eine Nachricht hinterlassen.

Okay, das ist crazy. Ich musste gerade mal nochmal kurz nachgucken, ob es wirklich so ist, aber das ist Prolix mit So Deep und er hat den auch Modus releasen lassen. 30.07. ist er rausgekommen diesen Jahres.

Und hier geht es wieder ein bisschen deeper zur Sache. Das ist Galaxy mit No ID. So heißt übrigens wirklich der Track. Das ist auf jeden Fall am 10.07. rausgekommen.

So, hier habe ich auch noch was aus dem Label Critical Music. Solar. Into the Dark. Ist am 24.07. rausgekommen. Und der geht nochmal raus an Tatjana. Schickt Shoutout raus an meinen Bingo-Partner Oleg.

baut sich immer wieder neu auf. Breakdown ist da nicht in Sicht. Das ist Hellogenics mit Reset. Ja, Name ist Programm. Auf dem Album Jumpsuit zu finden, auf dem Label 1985 Music, ist am 15.09.2000.

So, das war gerade im Polar Horizon zusammen mit Drea. Where Did You Go ist am 31.07. rausgekommen. Und jetzt haben wir was Klassisches. Subfocus mit Wilkinson, Air I Breathe, auf dem Label Emmy zu finden.

Und yes, das ist ein weiterer Song in dem Album Forza Horizon 6 Hospital Records. Das ist Logistics mit Hyperspace. Wie gesagt, 24.07. ist rausgekommen. Und ja, Album einfach Killer. Viele verschiedene schöne Tracks dabei. Hab lange drauf gewartet. Und ich bin froh, dass ich die Dinger spielen kann. Der geht nochmal raus an den Nelly. Der geht raus an Marcel, Justin. Big up an die Studio Gang hier. An Jonas. Und genießt den Track.

ein schönes Ding hier. Das ist Makoto mit Got Me Trippin' auf dem Label Soulvent Records released worden und das am 3.7. Und mir gerade. Hier kam gerade eine Frage rein, ob das gerade ein Fähigkeitslied war. Nein, natürlich nicht. Es gibt keine doppelten Punkte. Fahrt bitte vorsichtig, seid angeschnallt. Und kleiner Tipp von mir: Die ganzen runden Schilder mit den Zahlen drauf, wenn ihr die Geschwindigkeiten einhaltet,

Und hier ist auch nochmal was Neues von 1991 zusammen mit Loot. All We Do Is Dance. Auf dem Label 1991 Release am 3.7. diesen Jahres. Und der geht noch raus an Matteo. Schön, dass du hier am Start bist. Wir haben noch eine Viertelstunde. Wer noch einen Shoutout haben will, schreibt mir auf Instagram @ikenjioffficial.

einer meiner Favorite Tunes von dir, Macker. Das ist Pythias mit dem Track Bies. Gibt's zusammen mit All I Know auf Blackout Music rausgekommen. 15.07.2022. Der geht noch raus an Nikki Cream, an Kevy Metal. Der geht noch raus an Ela, an Nick. Der geht raus an Nika. Der geht raus an Phil Gonzo, Jenny, Marius, Nana, Dennis, Becky und der letzte geht noch raus an Mitchell.

Und den Tune habe ich neulich auch mal wieder entdeckt. Das ist K9 mit One auf dem Label Unleashed released worden. Und das am 2.4.21. Der geht nochmal raus an Tatjana. Schickt einen Shoutout raus an Jackie. Mein Feierabend-Buddy. Siehst du wohl, guck dir das an. Rewind mit iKenji hört ihr gerade auf Bremen Next. K9 mit One. Ich wünsche euch viel Spaß damit.

für die Sendung heute. Der gerade eben, das war Amplify zusammen mit Grimmer und Ezza, Pagans, DMB All-Star Release, 23.07. Und jetzt habe ich hier noch einen Free Download für euch aus den Jahren 2012 mit Daughter. Youth heißt der Track, Hybrid Minds Bootleg. Ich bedanke mich wieder recht herzlich fürs Einschalten. Ich hoffe, ihr hattet wieder neue Tunes kennengelernt. Die Sendung gibt es morgen wieder auf Bremen Next zu hören oder an der ARD Sounds App. Und ich würde sagen, wir hören uns am zweiten Donnerstag im nächsten Monat wieder, wenn es heißt Rewind mit iKenji.

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